0: Betrag zahlen. Außerdem gab es eine persönliche Entschuldigung. Ein AfD-Politiker aus der Uckermark hatte in sozialen Medien behauptet, Heino würde ihn wählen, wenn er könnte. Dagegen klagte der Volksmusiker. Am Sachsen-Energie-Eiskanal in Altenberg laufen die Vorbereitungen für die Wintersaison. Jetzt wird die knapp 1,5 Kilometer lange Bob- und Rodelbahn vereist. Damit soll sie fit für die ersten Trainingseinheiten werden. Wie die Vereisung abläuft, das erklärt Eismeister Hans Mende.
1: Ja, wir haben im Maschinenhaus Ammoniak. Das wird in flüssiger Form wird es in die 83 Abschnitte reingepumpt. Dort entspannt sich das wieder, entzieht der Umgebung die Wärme. Und somit wird der Beton kalt. Und auf diesen kalten Beton gehen wir dann in 5 Trupps und spritzen dann Millimeter für Millimeter Schicht mit einem freien Sprühstahl auf, bis zu ca. 1 Zentimeter Eis an der Wand ist. Und dann geht es stückweise nach oben. Also es ist mit viel Wandern beaufschlagt. Und so können wir dann eigentlich bis nach oben durcharbeiten.
0: Ende November steht in Altenberg dann der erste Bob- und Skeleton-Weltcup der Saison an. Alexander Zverev wird die neue Nummer 1 der Tenniswelt. Spätestens zum Saisonende wird der 29-Jährige als bester Spieler die Rangliste anführen. Das ist jetzt sicher, weil 2 Konkurrenten beim Turnier in Shanghai früh ausgeschieden sind und weil die aktuelle Nummer 1, Jannik Sinner, immer noch verletzt ist. Zverev hat dieses Jahr die French Open und die US Open gewonnen. Er ist die 2. Nummer 1 aus Deutschland nach Boris Becker im Jahr 1991.
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3: Örtlich Nebel, einstellige Temperaturen 3 bis minus 1 Grad, stellenweise Bodenfrost. Heute im Laufe des Tages erst freundlich, später mehr Wolken und abends von Westen etwas Regen, 14 bis 17 Grad. Morgen anfangs noch Schauer, später heiter bis wolkig, 16 bis 19 Grad.

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1: Ich bin Hendrik Daum. Bundespräsident Steinmeier wird heute den früheren rheinland-pfälzischen Ministerpräsidenten Alexander Schweizer zum neuen Arbeitsminister ernennen. Vorher soll die bisherige Ministerin Bärbel Baas ihre Entlassungsurkunde erhalten. Baas hatte gestern nach einem Trauerfall in der Familie und öffentlichen Angriffen gegen sie ihren sofortigen Rücktritt erklärt. David Riemer berichtet.

0: berichtet.
1: Schweizer steht vor großen Herausforderungen, vor allem bei der geplanten Rentenreform. Hier gibt es innerhalb der Koalition noch zahlreiche offene Fragen. Allerdings auch bei der Pflege, der Arbeitszeit und der Steuerpolitik sind sich Union und SPD uneinig. Hinzu kommen Streitigkeiten über den Haushalt fürs nächste Jahr und mögliche Konflikte bei den anstehenden Regierungsbildungen in Berlin und Sachsen-Anhalt nach den Landtagswahlen. Gleichzeitig muss die SPD ihre gesamte Parteispitze neu aufstellen.
2: Bundeskanzler Merz hat eine Senkung der Stromsteuer auch für Privathaushalte in Aussicht gestellt. Die Steuer soll laut Merz auf ein europäisches Minimum fallen. Ein deutscher Durchschnittshaushalt würde dadurch bei der Stromrechnung etwa 70 Euro im Jahr weniger zahlen. Bis jetzt wurde die Steuer nur für bestimmte Unternehmen gesenkt. Am Sachsen-Energie-Eiskanal in Altenberg laufen die Vorbereitungen für die Wintersaison. Jetzt wird die knapp 1,5 Kilometer lange Bob- und Rodelbahn vereist. Damit soll sie fit für die ersten Trainingseinheiten werden. Wie die Vereisung abläuft, das erklärt Eismeister Hans Mende.
3: Ja, wir haben im Maschinenhaus Ammoniak. Das wird in flüssiger Form wird das in die 83 Abschnitte reingepumpt. Dort entspannt sich das wieder, entzieht der Umgebung die Wärme. Und somit wird der Beton kalt. Und auf diesen kalten Beton gehen wir dann in 5 Trupps und spritzen dann Millimeter für Millimeter Schicht mit einem freien Sprühstahl auf, bis zu ca. 1 Zentimeter Eis an der Wand ist. Und dann geht es stückweise nach oben. Also es ist mit viel Wandern beaufschlagt und so können wir dann eigentlich bis nach oben durcharbeiten.
2: Ende November steht in Altenberg dann der erste Bob- und Skeleton-Weltcup der Saison an. Der FC Bayern wird das Champions-League-Spiel heute Abend beim norwegischen Vertreter Viking Stavanger ohne Manuel Neuer bestreiten. Laut Coach Kompany ist das eine rein medizinische Entscheidung. Neuer habe etwas im Fuß gespürt. Jonas Urbich wird also im Spiel der Ligaphase der Champions League das Tor der Münchner hüten. Nachdem Neuer am Wochenende beim 2:2 gegen den FC Augsburg gepatzt und das schnellste Gegentor der Bundesliga-Geschichte kassiert hatte, war die Torwartfrage für das heutige Spiel wieder verstärkt in den Fokus gerückt.
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5: Örtlich Nebel, einstellige Temperaturen 3 bis minus 1 Grad, stellenweise Bodenfrost. Heute im Laufe des Tages erst freundlich, später mehr Wolken und abends von Westen etwas Regen, 14 bis 17 Grad. Morgen anfangs noch Schauer, später heiter bis wolkig, 16 bis 19 Grad.

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1: Ich bin Hendrik Daum. Der ehemalige Ministerpräsident aus Rheinland-Pfalz, Alexander Schweizer, wird heute zum neuen Arbeitsminister ernannt. Bundespräsident Steinmeier wird die Ernennungsurkunde an den SPD-Politiker übergeben. Schweizer folgt auf Bärbel Baas, die gestern als Ministerin und auch SPD-Chefin zurückgetreten war. Wer künftig die SPD führt, soll sich zum Jahreswechsel entscheiden. Co-Parteichef Klingbeil ließ bis jetzt offen, ob er erneut antritt. Er wolle Verantwortung übernehmen, aber es gehe in erster Linie um die beste Aufstellung, so Klingbeil. Die CDU in Sachsen-Anhalt denkt offenbar darüber nach, bei der Ministerpräsidentenwahl im Dezember den Magdeburger Landtag zu verlassen. Der Fraktionsvorstand will diesen Vorschlag heute den 15 CDU-Abgeordneten vorlegen. Damit soll verhindert werden, dass AfD-Kandidat Siegmund auch mit den Stimmen der CDU zum Ministerpräsidenten von Sachsen-Anhalt gewählt wird. Papst Leo kommt heute ins Krankenhaus. Dem 71-Jährigen soll ein Knoten in der Lunge entfernt werden. Im Vatikan ist von einem Zufallsbefund bei einer Routineuntersuchung die Rede. Die Operation soll bereits heute Nachmittag oder morgen erfolgen. Voraussichtlich bleibt der Papst etwa eine Woche in der Klinik. Am Sachsen-Energie-Eiskanal in Altenberg laufen die Vorbereitungen für die Wintersaison. Jetzt wird die knapp 1,5 Kilometer lange Bob- und Rodelbahn vereist. Damit soll sie fit für die ersten Trainingseinheiten werden. Wie die Vereisung abläuft, das erklärt Eismeister Hans Mende.
2: Ja, wir haben im Maschinenhals Ammoniak. Das wird in flüssiger Form in die 83 Abschnitte reingepumpt. Dort entspannt sich das wieder, entzieht der Umgebung die Wärme. Und somit wird der Beton kalt. Und auf diesen kalten Beton gehen wir dann in 5 Trupps und spritzen dann Millimeter für Millimeter Schicht mit einem freien Sprühstahl auf, bis zu ca. 1 Zentimeter Eis an der Wand ist. Und dann geht es stückweise nach oben. Also es ist mit viel Wandern beaufschlagt und so können wir dann eigentlich bis nach oben durcharbeiten.

0: Ende November steht in Altenberg dann der erste Bob- und Skeleton-Weltcup der Saison an. Alexander Zverev wird die neue Nummer 1 der Tenniswelt. Spätestens zum Saisonende wird der 29-Jährige als bester Spieler die Rangliste anführen. Das ist jetzt schon sicher, weil zwei Konkurrenten beim Turnier in Shanghai früh ausgeschieden sind und die aktuelle Nummer 1, Jannik Sinner, immer noch verletzt ist. Zverev hat dieses Jahr die French Open und die US Open gewonnen. Zverev ist die zweite Nummer 1 aus Deutschland nach Boris Becker im Jahr 1991.
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2: Ich bin Hendrik Daum. Einen schönen guten Morgen. Bundespräsident Steinmeier wird heute den früheren rheinland-pfälzischen Ministerpräsidenten Alexander Schweizer zum neuen Arbeitsminister ernennen. Vorher soll die bisherige Ministerin Bärbel Baas ihre Entlassungsurkunde erhalten. Baas hatte gestern nach einem Trauerfall in der Familie und öffentlichen Angriffen gegen sie ihren sofortigen Rücktritt erklärt.

0: David Riemer berichtet.
1: Schweizer steht vor großen Herausforderungen, vor allem bei der geplanten Rentenreform. Hier gibt es innerhalb der Koalition noch zahlreiche offene Fragen. Allerdings auch bei der Pflege, der Arbeitszeit und der Steuerpolitik sind sich Union und SPD uneinig. Hinzu kommen Streitigkeiten über den Haushalt fürs nächste Jahr und mögliche Konflikte bei den anstehenden Regierungsbildungen in Berlin und Sachsen-Anhalt nach den Landtagswahlen. Gleichzeitig muss die SPD ihre gesamte Parteispitze neu aufstellen.
0: Wie verbreitet ist Cybermobbing unter Schülerinnen und Schülern? Um diese Frage geht es in einer neuen Studie, die das Bündnis gegen Cybermobbing heute in Berlin vorstellt. Frühere Untersuchungen zeigen, wie groß das Problem ist. Fast die Hälfte der 18- bis 24-Jährigen hat bereits Mobbing erlebt. Ein Viertel davon im Internet. Psychologen sehen einen möglichen Grund für Cybermobbing in der zunehmenden psychischen Belastung vieler Menschen. Stress und Ängste könnten dazu führen, dass sich Wut online entlädt. Zudem haben viele Täter selbst schon Erfahrungen mit Cybermobbing gemacht. Am Sachsen-Energie-Eiskanal in Altenberg laufen die Vorbereitungen für die Wintersaison. Jetzt wird die knapp 1,5 Kilometer lange Bob- und Rodelbahn vereist. Damit soll sie fit für die ersten Trainingseinheiten werden. Wie die Vereisung abläuft, das erklärt Eismeister Hans Mende.
2: Ja, wir haben im Maschinenhaus Ammoniak. Das wird in flüssiger Form wird es in die 83 Abschnitte reingepumpt. Dort entspannt sich das wieder, entzieht der Umgebung die Wärme. Und somit wird der Beton kalt. Und auf diesen kalten Beton gehen wir dann in 5 Trupps und spritzen dann Millimeter für Millimeter Schicht mit einem freien Sprühstahl auf, bis zu ca. 1 Zentimeter Eis an der Wand ist. Und dann geht es stückweise nach oben. Also es ist mit viel Wandern beaufschlagt. Und so können wir dann eigentlich bis nach oben durcharbeiten.
0: Ende November steht in Altenberg dann der erste Bob- und Skeleton-Weltcup der Saison an. Der FC Bayern wird das Champions-League-Spiel heute Abend beim norwegischen Vertreter Viking Stavanger ohne Manuel Neuer bestreiten. Laut Coach Kompany ist das eine rein medizinische Entscheidung. Neuer habe etwas im Fuß gespürt. Jonas Urbich wird also im Spiel der Ligaphase der Champions League das Tor der Münchner hüten. Nachdem Neuer am Wochenende beim 2:2 gegen den FC Augsburg gepatzt und das schnellste Gegentor der Bundesliga-Geschichte kassiert hatte, war die Torwartfrage für das heutige Spiel wieder verstärkt in den Fokus gerückt.
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4: Heute im Laufe des Tages erst freundlich, später mehr Wolken und abends von Westen etwas Regen. 14 bis 17 Grad. Morgen anfangs noch Schauer, später heiter bis wolkig. 16 bis 19 Grad.

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2: Американская фирма Transceptor Technology приступила к производству компьютеров «Персональный спутник».

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1: Heute im Laufe des Tages erst freundlich, später mehr Wolken und abends von Westen etwas Regen. 14 bis 17 Grad. Morgen anfangs noch Schauer, später heiter bis wolkig. 16 bis 19 Grad.

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1: Mit Jannis Müller. Guten Morgen. Für die Landesgartenschau 2027 in Bad Schlemer entsteht ein besonderer Eingangsbereich. Ein riesiger Holzbogen soll künftig die Besucher am Kurpark begrüßen. Mehr von Carsten Koliski.
2: Nächste Woche beginnen die ersten Bauarbeiten für den sogenannten Zollinger Bogen. Das Bauwerk soll 5,5 Meter hoch und 12 Meter lang werden. In diesem Jahr wird zunächst nur das Fundament errichtet. Der eigentliche Holzbogen folgt dann Anfang kommenden Jahres. Rund 200.000 Euro kostet das Projekt. Die Landesgartenschau in Bad Schlemer öffnet am 24. April ihre Tore.
1: In Freiberg ist der Donutsring ab jetzt im Bereich des Krankenhauses voll gesperrt. Bis Freitag nächste Woche werden zwischen der Halsbrücker Straße und der Elisabethstraße der Gehweg und die Bushaltestelle barrierefrei ausgebaut. Das Krankenhaus bleibt während der Bauarbeiten erreichbar. Die Zufahrt zur Notaufnahme ist weiter über die Dresdner Straße möglich. Am Haupteingang kann es allerdings zeitweise zu Einschränkungen kommen. Erzgebirgische Holzkunst ist nicht nur bei Sammlern beliebt, auch Diebe lassen immer mal geschnitzte Kunstwerke mitgehen. In Olbernhau ist auf einem Privatgrundstück eine in der Einfahrt aufgestellte Holzfigur verschwunden. Es handelt sich um einen etwa einen Meter hohen Bären. Die Figur hat einen geschätzten Wert von mehreren hundert Euro. Die Polizei bittet Anwohner der Berggasse und Zeugen, denen ein geschnitzter Bär zum Kauf angeboten wurde, sich zu melden. Bundespräsident Steinmeier wird heute den früheren rheinland-pfälzischen Ministerpräsidenten Alexander Schweizer zum neuen Arbeitsminister ernennen. Vorher soll die bisherige Ministerin Bärbel Baas ihre Entlassungsurkunde erhalten. Baas hatte gestern nach einem Trauerfall in der Familie und öffentlichen Angriffen gegen sie ihren sofortigen Rücktritt erklärt. David Riemer berichtet.
3: Schweizer steht vor großen Herausforderungen, vor allem bei der geplanten Rentenreform. Hier gibt es innerhalb der Koalition noch zahlreiche offene Fragen. Allerdings auch bei der Pflege, der Arbeitszeit und der Steuerpolitik sind sich Union und SPD uneinig. Hinzu kommen Streitigkeiten über den Haushalt fürs nächste Jahr und mögliche Konflikte bei den anstehenden Regierungsbildungen in Berlin und Sachsen-Anhalt nach den Landtagswahlen. Gleichzeitig muss die SPD ihre gesamte Parteispitze neu aufstellen.
1: Papst Leo kommt heute ins Krankenhaus. Dem 71-Jährigen soll ein Knoten in der Lunge entfernt werden. Im Vatikan ist von einem Zufallsbefund bei einer Routineuntersuchung die Rede. Voraussichtlich bleibt der Papst etwa eine Woche in der Klinik.
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4: Guten Morgen. Ja, heute zunächst teils neblig, dann aber erstmal schön sonnig. Am Nachmittag werden die Wolken von Nord- und Westsachsen her dichter, es bleibt aber überall trocken. Bei Topwerten zwischen 13 und 17 Grad. Morgen erst grau, dann sonniger bis 18 Grad. Donnerstag und Freitag meist freundlich bis 20 Grad sogar. Ja, von den Straßen liegen uns aktuell keine Störungsmeldungen vor. Ein unterwegs, eine gute Fahrt.
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1: Mit Janis Müller. Guten Morgen. Für die Landesgartenschau kommendes Jahr in Bad Schlema entsteht ein besonderer Eingangsbereich. Ein riesiger Holzbogen soll künftig die Besucher am Kurpark begrüßen. Kommende Woche gehen die Arbeiten los. Der Donatsring in Freiberg ist jetzt wegen Bauarbeiten im Bereich des Krankenhauses voll gesperrt. Die Klinik bleibt aber erreichbar, so die Stadt. Auch die Zufahrt zur Notaufnahme ist weiterhin über die Dresdner Straße möglich. Erzgebirgische Holzkunst ist nicht nur bei Sammlern beliebt, auch Diebe lassen immer mal geschnitzte Kunstwerke mitgehen. In Olbernhau ist von einem Grundstück ein 1 Meter hoher geschnitzter Holzbär gestohlen worden. Bundeskanzler Merz hat eine Senkung der Stromsteuer auch für Privathaushalte in Aussicht gestellt. Die Steuer soll auf europäisches Minimum fallen. Ein deutscher Durchschnittshaushalt würde so etwa 70 Euro im Jahr weniger zahlen.

0: Und in Altenberg laufen die Vorbereitungen für die Wintersaison. Jetzt wird die knapp 1,5 Kilometer lange Bob- und Rodelbahn vereist. Damit soll sie fit für die ersten Trainingseinheiten werden.
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2: Guten Morgen. Ja, heute zunächst teils neblig, dann aber erstmal schön sonnig. Am Nachmittag werden die Wolken von Nord- und Westsachsen her dichter. Es bleibt aber überall trocken, bei Topwerten zwischen 13 und 17 Grad. Morgen erst grau, dann sonniger bis 18 Grad. Donnerstag und Freitag meist freundlich, bis 20 Grad sogar. Ja, von den Straßen liegen uns aktuell keine Störungsmeldungen vor. Allen unterwegs eine gute Fahrt.

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1: Mit Jannis Müller. Guten Morgen. Nicht nur im Erzgebirge geben immer weniger Eltern ihre Kinder in die Krippe. Das Problem haben auch die sächsischen Großstädte. Chemnitz startet deshalb jetzt eine Umfrage, um herauszufinden, warum immer mehr Eltern eine Krippenbetreuung ablehnen. Mehr von Lutz Escher.
2: Die Online-Befragung läuft bis Ende des Jahres. Wie es aus dem Chemnitzer Rathaus hieß, sollen die Ergebnisse dabei helfen, die Kinderbetreuung in den Kitas und bei den Tagesmüttern so zu gestalten, dass sie besser zu den Bedürfnissen der Eltern passt. Ebenso wie Chemnitz gehört auch der Erzgebirgskreis sachsenweit zu den Schlusslichtern bei der Krippenbetreuung.
1: Der Landkreis Mittelsachsen will mit Hilfe von Influencern Ausbildungs- und Studienmöglichkeiten in der Region bekannter machen. Dazu nutzt die Wirtschaftsförderung bereits zum dritten Mal die Reichweite eines der bekanntesten deutschen Mathe-Influencers, Johann Beurich alias Dofffuchs. Er schaut Azubis im Arbeitsalltag über die Schulter, packt auch mal selbst mit an und zeigt nebenbei, wo im jeweiligen Beruf Mathe wichtig ist. Die Videos veröffentlicht er anschließend auf den Kanälen der Wirtschaftsförderung Mittelsachsen. Freiberg sucht wieder Anwärter für den Jugendpreis. Die Stadt will junge Menschen würdigen, die sich besonders für Freiberg eingesetzt haben, entweder mit ihrem Engagement für das Gemeinwohl oder indem sie die Bergstadt bekannter gemacht haben. Dazu zählen unter anderem sportliche, kulturelle oder soziale Aktivitäten. Vorschläge nimmt das Büro des Oberbürgermeisters noch bis 31. Dezember entgegen. Die Bewerber müssen zwischen 14 und 27 Jahre alt sein und in Freiberg wohnen. Der ehemalige rheinland-pfälzische Ministerpräsident Alexander Schweitzer wird heute von Bundespräsident Steinmeier zum neuen Arbeitsminister ernannt. Der SPD-Politiker folgt auf Bärbel Baas, die gestern als Ministerin und SPD-Chefin zurückgetreten war. Wer künftig die SPD führt, soll sich zum Jahreswechsel entscheiden. In der Fußball-Champions League steht am Abend der zweite Spieltag an. Aus der Bundesliga sind Bayern München und RB Leipzig gefordert. Einen Blick voraus wirft Pia Wegner.
3: Der FC Bayern will bei Viking Stavanger seinen zweiten Sieg im zweiten Spiel holen. Einen deutschen Erfolg gegen das norwegische Team gab es in der Königsklassenspielzeit ja bereits. Am ersten Spieltag gewann Stuttgart mit 3:1. Leipzig hingegen konnte bisher noch nicht glänzen. Nach einer 1:4 Niederlage im italienischen Como ist RB bisher noch punktlos. Gegen Eindhoven soll es jetzt aber besser laufen. Beide Partien beginnen jeweils um 21 Uhr.
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1: Guten Morgen. Ja, heute zunächst teils neblig, dann aber erstmal schön sonnig. Am Nachmittag, da werden die Wolken von Nord- und Westsachsen her dichter. Es bleibt aber überall trocken, bei Topwerten zwischen 13 und 17 Grad. Morgen erst grau, dann sonniger bis 18 Grad. Donnerstag und Freitag meist freundlich bis 20 Grad sogar. Tagesbaustelle auf der A17 Dresden Richtung Prag zwischen Pirna und Barretal. Und geblitzt wird auf der B6 in Lonnewitz Richtung Riesa, B178 in Kittlitz, Karlsbrunn, in Ehrenfriedersdorf, Trebacher Straße und in Leipzig am Sandberg. Gute Fahrt!

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1: Mit Janis Müller. Guten Morgen. Für die Landesgartenschau kommendes Jahr in Bad Schlema entsteht ein besonderer Eingangsbereich. Ein riesiger Holzbogen soll künftig die Besucher am Kurpark begrüßen. Kommende Woche gehen die Arbeiten los. Der Donauzring in Freiberg ist jetzt wegen Bauarbeiten im Bereich des Krankenhauses voll gesperrt. Die Klinik bleibt aber erreichbar, so die Stadt. Auch die Zufahrt zur Notaufnahme ist weiterhin über die Dresdner Straße möglich. Erzgebirgische Holzkunst ist nicht nur bei Sammlern beliebt, auch Diebe lassen immer mal geschnitzte Kunstwerke mitgehen. In Olbernhau ist von einem Grundstück ein 1 Meter hoher geschnitzter Holzbär gestohlen worden. Bundeskanzler Merz hat eine Senkung der Stromsteuer auch für Privathaushalte in Aussicht gestellt. Die Steuer soll auf europäisches Minimum fallen. Ein deutscher Durchschnittshaushalt würde so etwa 70 Euro im Jahr weniger zahlen. Und in Altenberg laufen die Vorbereitungen für die Wintersaison. Jetzt wird die knapp 1,5 Kilometer lange Bob- und Rodelbahn vereist. Damit soll sie fit

0: für die ersten Trainingseinheiten werden.
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2: Guten Morgen. Ja, heute zunächst teils neblig, dann aber erstmal schön sonnig. Am Nachmittag, da werden die Wolken von Nord- und Westsachsen her dichter, es bleibt aber überall trocken, bei Topwerten zwischen 13 und 17 Grad. Morgen erst grau, dann sonniger bis 18 Grad, Donnerstag und Freitag meist freundlich bis 20 Grad sogar. Eine Viertelstunde dauert es länger in Dresden auf der B6 Wurzner Landstraße zwischen Grundstraße und Stauffenbergallee. Und geblitzt wird auf der B6 in Lonnewitz Richtung Riesa, B178N zwischen Löbau und Grappe an der Schaltschutzwand. Dann in Meißen Siebeneichner Straße Ortsausgang, in Chemnitz Augustusburger Straße zwischen Walter Klippel Straße und im Südring und in Leipzig am Sandberg.
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1: Mit Jannis Müller. Guten Morgen. Für die Landesgartenschau 2027 in Bad Schlema entsteht ein besonderer Eingangsbereich. Ein riesiger Holzbogen soll künftig die Besucher am Kurpark begrüßen. Mehr von Carsten Koliski.
2: Nächste

0: Woche beginnen die ersten Bauarbeiten für den sogenannten Zollinger Bogen. Das Bauwerk soll 5,5 Meter hoch und 12 Meter lang werden. In diesem Jahr wird zunächst nur das Fundament errichtet. Der eigentliche Holzbogen folgt dann Anfang kommenden Jahres. Rund 200.000 Euro kostet das Projekt. Die Landesgartenschau in Bad Schlema öffnet am 24. April ihre Tore.
1: In Freiberg ist der Donatsring ab jetzt im Bereich des Krankenhauses voll gesperrt. Bis Freitag nächste Woche werden zwischen der Halsbrücker Straße und der Elisabethstraße der Gehweg und die Bushaltestelle barrierefrei ausgebaut. Das Krankenhaus bleibt während der Bauarbeiten erreichbar. Die Zufahrt zur Notaufnahme ist weiter über die Dresdner Straße möglich. Am Haupteingang kann es allerdings zeitweise zu Einschränkungen kommen. Erzgebirgische Holzkunst ist nicht nur bei Sammlern beliebt, auch Diebe lassen immer mal geschnitzte Kunstwerke mitgehen. In Olbernhau ist auf einem Privatgrundstück eine in der Einfahrt aufgestellte Holzfigur verschwunden. Es handelt sich um einen etwa 1 Meter hohen Bären. Die Figur hat einen geschätzten Wert von mehreren 100 Euro. Die Polizei bittet Anwohner der Berggasse und Zeugen, denen ein geschnitzter Bär zum Kauf angeboten wurde, sich zu melden. Bundespräsident Steinmeier wird heute den früheren rheinland-pfälzischen Ministerpräsidenten Alexander Schweizer zum neuen Arbeitsminister ernennen. Vorher soll die bisherige Ministerin Bärbel Baas ihre Entlassungsurkunde erhalten. Baas hatte gestern nach einem Trauerfall in der Familie und öffentlichen Angriffen gegen sie ihren sofortigen Rücktritt erklärt. David Riemer berichtet.
2: Schweizer steht vor großen Herausforderungen, vor allem bei der geplanten Rentenreform. Hier gibt es innerhalb der Koalition noch zahlreiche offene Fragen. Allerdings auch bei der Pflege, der Arbeitszeit und der Steuerpolitik sind sich Union und SPD uneinig. Hinzu kommen Streitigkeiten über den Haushalt fürs nächste Jahr und mögliche Konflikte bei den anstehenden Regierungsbildungen in Berlin und Sachsen-Anhalt nach den Landtagswahlen. Gleichzeitig muss die SPD ihre gesamte Parteispitze neu aufstellen.
1: Papst Leo kommt heute ins Krankenhaus. Dem 71-Jährigen soll ein Knoten in der Lunge entfernt werden. Im Vatikan ist von einem Zufallsbefund bei einer Routineuntersuchung die Rede. Voraussichtlich bleibt der Papst etwa eine Woche in der Klinik.
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4: Guten Morgen. Ja, heute zunächst teils neblig, dann aber erstmal schön sonnig. Am Nachmittag, da werden die Wolken von Nord- und Westsachsen her dichter, es bleibt aber überall trocken, bei Topwerten zwischen 13 und 17 Grad. Morgen erst grau, dann sonniger bis 18 Grad, Donnerstag und Freitag meist freundlich bis 20 Grad sogar. Vorsicht, auf der A17 Prag Richtung Dresden liegt ein Reifenmantel zwischen Bad Gottleuba und Baretal auf der linken Spur. Eine Viertelstunde dauert es länger in Dresden auf der B6 Worzner Landstraße zwischen Grundstraße und Stauffenbergallee. Und geblitzt wird auf der B6 in Lonnewitz Richtung Riesa, B178N zwischen Löbau und Grappe an der Schaltschutzwand. Dann in Meißen Siebeneichner Straße Ortsausgang, in Chemnitz Augustusburger Straße zwischen Walter Klippel Straße und im Südring und in Leipzig am Sandberg.

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1: Mit Janis Müller. Guten Morgen. Für die Landesgartenschau kommendes Jahr in Bad Schlema entsteht ein besonderer Eingangsbereich. Ein riesiger Holzbogen soll künftig die Besucher am Kurpark begrüßen. Kommende Woche gehen die Arbeiten los. Der Donauzring in Freiberg ist jetzt wegen Bauarbeiten im Bereich des Krankenhauses voll gesperrt. Die Klinik bleibt aber erreichbar, so die Stadt. Auch die Zufahrt zur Notaufnahme ist weiterhin über die Dresdner Straße möglich. Erzgebirgische Holzkunst ist nicht nur bei Sammlern beliebt, auch Diebe lassen immer mal geschnitzte Kunstwerke mitgehen. In Olbernhau ist von einem Grundstück ein 1 Meter hoher geschnitzter Holzbär gestohlen worden. Bundeskanzler Merz hat eine Senkung der Stromsteuer auch für Privathaushalte in Aussicht gestellt. Die Steuer soll auf europäisches Minimum fallen. Ein deutscher Durchschnittshaushalt würde so etwa 70 Euro im Jahr weniger zahlen. Und in Altenberg laufen die Vorbereitungen für die Wintersaison. Jetzt wird die knapp 1,5 Kilometer lange Bob- und Rodelbahn vereist. Damit soll sie fit für die ersten Trainingseinheiten werden.
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2: Guten Morgen. Ja, ein sehr frischer Start in diesen Dienstag. Vereinzelt immer noch neblig, sonst verbreitet erstmal sonnig, bevor es am Nachmittag wieder wolkiger werden kann. Es bleibt aber trocken, 13 bis 17 Grad. Morgen bis 18 Grad, erst grau, dann sonniger. Donnerstag und Freitag bis 20 Grad und meist freundlich. Vorsicht auf der A17 Prag Richtung Dresden liegt ein Reifenmantel zwischen Bad Gottleuba und Barrettal auf der linken Spur. Eine Viertelstunde dauert es länger in Dresden auf der B6 Wurzner Landstraße zwischen Grundstraße und Stauffenbergallee. Und geblitzt wird auf der B6 in Lonnewitz Richtung Riesa, B178N zwischen Löbau und Grappe an der Schaltschutz 20. Dann in Meißen Siebeneichner Straße Ortsausgang, in Chemnitz Augustusburger Straße zwischen Walter Klippel Straße und im Südring und in Leipzig am Sandberg.

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1: In den Tag geht es heute erstmal vielfach mit Nebel. Danach wird es freundlich sein mit Sonne. Zum Nachmittag wieder mehr Wolken und das heute bei Temperaturen von maximal 13 bis 15 Grad. Kurzer Blick auf die Straßen. Zum Teil haben wir Nebel mit Sichtweiten unter 50 Metern. Bitte fahren Sie unbedingt vorsichtig. Ansonsten normaler Berufsverkehr.

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1: Mit Jannis Müller. Guten Morgen. Nicht nur im Erzgebirge geben immer weniger Eltern ihre Kinder in die Krippe. Das Problem haben auch die sächsischen Großstädte. Chemnitz startet deshalb jetzt eine Umfrage, um herauszufinden, warum immer mehr Eltern eine Krippenbetreuung ablehnen. Mehr von Lutz Escher.
2: Die Online-Befragung läuft bis Ende des Jahres. Wie es aus dem Chemnitzer Rathaus hieß, sollen die Ergebnisse dabei helfen, die Kinderbetreuung in den Kitas und bei den Tagesmüttern so zu gestalten, dass sie besser zu den Bedürfnissen der Eltern passt. Ebenso wie Chemnitz gehört auch der Erzgebirgskreis sachsenweit zu den Schlusslichtern bei der Krippenbetreuung.
1: Der Landkreis Mittelsachsen will mit Hilfe von Influencern Ausbildungs- und Studienmöglichkeiten in der Region bekannter machen. Dazu nutzt die Wirtschaftsförderung bereits zum dritten Mal die Reichweite eines der bekanntesten deutschen Mathe-Influencers, Johann Beurich alias Dofffuchs. Er schaut Azubis im Arbeitsalltag über die Schulter, packt auch mal selbst mit an und zeigt nebenbei, wo im jeweiligen Beruf Mathe wichtig ist.

0: Videos veröffentlicht er anschließend auf den Kanälen der Wirtschaftsförderung Mittelsachsen. Freiberg sucht wieder Anwärter für den Jugendpreis. Die Stadt will junge Menschen würdigen, die sich besonders für Freiberg eingesetzt haben, entweder mit ihrem Engagement für das Gemeinwohl oder indem sie die Bergstadt bekannter gemacht haben. Dazu zählen unter anderem sportliche, kulturelle oder soziale Aktivitäten. Vorschläge nimmt das Büro des Oberbürgermeisters noch bis 31. Dezember entgegen. Die Bewerber müssen zwischen 14 und 27 Jahre alt sein und in Freiberg wohnen. Der ehemalige rheinland-pfälzische Ministerpräsident Alexander Schweitzer wird heute von Bundespräsident Steinmeier zum neuen Arbeitsminister ernannt. Der SPD-Politiker folgt auf Bärbel Baas, die gestern als Ministerin und SPD-Chefin zurückgetreten war. Wer künftig die SPD führt, soll sich zum Jahreswechsel entscheiden. In der Fußball-Champions League steht am Abend der zweite Spieltag an. Aus der Bundesliga sind Bayern München und RB Leipzig gefordert. Einen Blick voraus wirft Pia Wegner.
1: Der FC Bayern will bei Viking Stavanger seinen zweiten Sieg im zweiten Spiel holen. Einen deutschen Erfolg gegen das norwegische Team gab es in der Königsklassenspielzeit ja bereits. Am ersten Spieltag gewann Stuttgart mit 3:1. Leipzig hingegen konnte bisher noch nicht glänzen. Nach einer 1:4 Niederlage im italienischen Como ist RB bisher noch punktlos. Gegen Eindhoven soll es jetzt aber besser laufen. Beide Partien beginnen jeweils um 21 Uhr.
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3: Guten Morgen. Ja, ein sehr frischer Start in diesen Dienstag. Vereinzelt immer noch neblig, sonst verbreitet erstmal sonnig, bevor es am Nachmittag wieder wolkiger werden kann. Es bleibt aber trocken, 13 bis 17 Grad. Morgen bis 18 Grad, erst grau, dann sonniger. Donnerstag und Freitag bis 20 Grad und meist freundlich. Vorsicht auf der A9 Nürnberg Richtung Leipzig. Unfall und mehrere Plastikteile liegen zwischen Weißenfels und dem Rastplatz Pörsental. Dann eine Stoßstange auf der A72 Zwickau Richtung Plauen, zwischen Hartenstein und Zwickau Ost auf der linken Spur. Und außerdem ist auf der A72 Plauen Richtung Zwickau der Rastplatz Waldkirchen wegen Reinigungsarbeiten gesperrt. Und 10 bis 15 Minuten dauert es länger in Dresden auf der B6 Bautzener Landstraße zwischen Grundstraße und Stauffenbergallee. Geblitzt wird auf der B173 Richtung Zwickau zwischen Schönfeld und Lichtentanne. Dann in Dresden am Lockwitzgrund einer Hummelmühle aus Richtung Kreischa. In Leipzig Antonienstraße und auf der B6 in Leipzig Richtung Wurzen am Abzweig Panitsch.
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1: Mit Janis Müller. Guten Morgen. Für die Landesgartenschau kommendes Jahr in Bad Schlema entsteht ein besonderer Eingangsbereich. Ein riesiger Holzbogen soll künftig die Besucher am Kurpark begrüßen. Kommende Woche gehen die Arbeiten los. Der Donatsring in Freiberg ist jetzt wegen Bauarbeiten im Bereich des Krankenhauses voll gesperrt. Die Klinik bleibt aber erreichbar, so die Stadt. Auch die Zufahrt zur Notaufnahme ist weiterhin

0: hin über die Dresdner Straße möglich. Erzgebirgische Holzkunst ist nicht nur bei Sammlern beliebt, auch Diebe lassen immer mal geschnitzte Kunstwerke mitgehen. In Olbernhau ist von einem Grundstück ein 1 Meter hoher geschnitzter Holzbär gestohlen worden. Bundeskanzler Merz hat eine Senkung der Stromsteuer auch für Privathaushalte in Aussicht gestellt. Die Steuer soll auf europäisches Minimum fallen. Ein deutscher Durchschnittshaushalt würde so etwa 70 Euro im Jahr weniger zahlen. Und in Altenberg laufen die Vorbereitungen für die Wintersaison. Jetzt wird die knapp 1,5 Kilometer lange Bob- und Rodelbahn vereist. Damit soll sie fit für die ersten Trainingseinheiten werden.
1: Das war Radio Erzgebirge Kompakt. Die nächsten Nachrichten in einer halben Stunde. 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
2: Guten Morgen. Ja, ein sehr frischer Start in diesen Dienstag. Vereinzelt immer noch neblig, sonst verbreitet erstmal sonnig, bevor es am Nachmittag wieder wolkiger werden kann. Es bleibt aber trocken, 13 bis 17 Grad. Morgen bis 18 Grad, erst grau, dann sonniger. Donnerstag und Freitag bis 20 Grad und meist freundlich. Vorsicht auf der A9 Nürnberg Richtung Leipzig. Unfall und mehrere Plastikteile liegen zwischen Weißenfels und dem Rastplatz Pörsental. Dann eine Stoßstange auf der A72 Zwickau Richtung Plauen, zwischen Hartenstein und Zwickau Ost auf der linken Spur. Und außerdem ist auf der A72 Plauen Richtung Zwickau der Rastplatz Waldkirchen wegen Reinigungsarbeiten gesperrt. Um 10 bis 15 Minuten dauert es länger in Dresden auf der B6 Bautzener Landstraße zwischen Grundstraße und Stauffenbergallee. Geblitzt wird auf der B73 Richtung Zwickau zwischen Schönfeld und Lichtentanne. Dann in Dresden am Lockwitzgrund einer Hummelmühle aus Richtung Kreischa. In Leipzig Antonienstraße und auf der B6 in Leipzig Richtung Wurzen am Abzweig Panitsch.
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1: Mit Jannis Müller. Glück auf. In Bad Schlema beginnen nächste Woche Bauarbeiten für einen besonderen

0: Eingangsbereich zur Landesgartenschau 2027. Am Kurpark soll ein rund 5,5 Meter hoher und 12 Meter langer Holzbogen entstehen. Zunächst wird in diesem Jahr das Fundament errichtet. Der eigentliche Bogen soll Anfang kommenden Jahres folgen. Die Landesgartenschau in Bad Schlema beginnt am 24. April 2027 und dauert bis Anfang Oktober. Nicht nur im Erzgebirge geben immer weniger Eltern ihre Kinder in die Krippe. Das Problem haben auch die sächsischen Großstädte. Chemnitz startet deshalb jetzt eine Umfrage, um herauszufinden, warum immer mehr Eltern eine Krippenbetreuung ablehnen. Die Online-Befragung läuft bis Ende des Jahres. Wie es aus dem Rathaus hieß, sollen die Ergebnisse dabei helfen, die Kinderbetreuung in den Kitas und bei den Tagesmüttern so zu gestalten, dass sie besser zu den Bedürfnissen der Eltern passt. Der Landkreis Mittelsachsen will mit Hilfe von Influencern Ausbildungs- und Studienmöglichkeiten in der Region bekannter machen. Einzelheiten von Lutz Escher.
1: Bereits zum dritten Mal nutzt die Wirtschaftsförderung die Reichweite eines der bekanntesten deutschen Mathe-Influencers, Johann Beurich alias der Fuchs. Er schaut Azubis im Arbeitsalltag über die Schulter, packt auch mal selbst mit an und zeigt nebenbei, wo im jeweiligen Beruf Mathe wichtig ist. Die Videos veröffentlicht er anschließend auf den Kanälen der Wirtschaftsförderung Mittelsachsen. Diese sucht für die neue Runde noch 4 Unternehmen, die sich dem jungen Publikum vorstellen wollen. Bewerbungen sind noch bis zum 30. Oktober möglich.
0: Das Bündnis gegen Cybermobbing stellt heute Ergebnisse zur aktuellen Entwicklung vor. Tanja Wagner berichtet.
2: Cybermobbing gegen Kinder und Jugendliche hat sich zu einem Dauerproblem entwickelt. Mit teilweise gravierenden Folgen für die Betroffenen. Angstreaktionen, Wut, psychischer Stress bis hin zu Suizidgedanken bestimmen oftmals das Leben der Opfer. Das Bündnis gegen Cybermobbing fordert deshalb schon länger mehr Aufklärung. Auch müssten Täter und Täterinnen deutlich stärker zur Verantwortung gezogen werden.
0: Alexander Zverev wird die neue Nummer 1 der Tenniswelt. Spätestens zum Saisonende wird der 29-Jährige als bester Spieler die Rangliste anführen. Als erster Deutscher seit Boris Becker im Jahr 1991. Das ist jetzt sicher, weil 2 Konkurrenten beim Turnier in Shanghai früh ausgeschieden sind und die aktuelle Nummer 1, Jannik Sinner, immer noch verletzt ist.
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4: Heute Morgen gibt es eine Mischung aus Sonne und Wolken. Die Wolken können etwas mehr werden im Laufe des Tages. Es bleibt aber trocken. 13 bis 17 Grad werden es dazu. Morgen dann zunächst recht grau mit etwas Regen. Später scheint die Sonne häufiger und das bei Höchstwerten zwischen 13 und 18 Grad. Achtung, A9 Nürnberg Richtung Leipzig. Zwischen Weißenfels und Pörstental Ost ein Unfall mit mehreren Fahrzeugen. Die rechte Spur ist hier gesperrt. Geblitzt wird in Leipzig. B6 Richtung Wurzen am Abzweig Panitsch und auf der Antonienstraße.
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1: Heute Morgen gibt es eine Mischung aus Sonne und Wolken. Die Wolken können etwas mehr werden im Laufe des Tages. Es bleibt aber trocken. 13 bis 17 Grad werden es dazu. Morgen dann zunächst recht grau mit etwas Regen. Später scheint die Sonne häufiger und das bei Höchstwerten zwischen 13 und 18 Grad. Achtung, A9 Nürnberg Richtung Leipzig, zwischen Weißenfels und Pörstental Ost ein Unfall mit mehreren Fahrzeugen, die rechte Spur ist hier gesperrt. Geblitzt wird in Leipzig, B6 Richtung Wurzen am Abzweig Panitsch und auf der Antonienstraße.
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1: Mit Jannis Müller. Glück auf. In Oelsnitz haben vermeintliche Handwerker eine Rentnerin übers Ohr gehauen. Die Männer hatten der Frau angeboten, ihr Garagendach neu zu decken, weil sie angeblich gerade freie Kapazitäten hätten. Die Seniorin ließ die Arbeiten durchführen und bezahlte dafür rund 15.000 Euro. Laut Polizei waren die erbrachten Leistungen allerdings minderwertig. Es handelt sich dabei offenbar nicht um einen Einzelfall. Innerhalb der vergangenen 4 Wochen wurde mindestens ein weiterer ähnlicher Vorfall hier im Erzgebirge bekannt. In Bad Schlema findet 2027 die Landesgartenschau statt. Dafür entsteht ein besonderer Eingangsbereich. Ein riesiger Holzbogen soll die Besucher künftig am Kurpark begrüßen. Carsten Kuliski berichtet.
2: Nächste Woche beginnen die ersten Bauarbeiten für den sogenannten Zollinger Bogen. Das Bauwerk soll 5,5 Meter hoch und 12 Meter lang werden. In diesem Jahr wird zunächst nur das Fundament errichtet. Der eigentliche Holzbogen folgt dann Anfang kommenden Jahres. Rund 200.000 Euro kostet das Projekt. Die Landesgartenschau in Bad Schlema öffnet am 24. April ihre Tore.
1: Die Städte, Gemeinden und Landkreise in Sachsen haben sich im vergangenen Jahr deutlich stärker verschuldet. Wie das Statistische Landesamt mitteilte, kletterte der Gesamtschuldenstand Ende 2025 auf gut 3,8 Milliarden Euro. Das ist ein Plus von gut 20% gegenüber dem Vorjahr. Umgerechnet entspricht das einer Pro-Kopf-Verschuldung von knapp 950 Euro. Die Deutsche Bahn will mit mehr Verbindungen ins Ausland sowie einer weiteren Sprinterlinie punkten. Mit dem Fahrplanwechsel im Dezember hat der Konzern dann täglich mehr als 320 Fahrten außerhalb Deutschlands im Angebot. Die Tickets gibt's ab morgen zu kaufen. Was bleibt, sind die vielen Baustellen im teils maroden Schienennetz der Bahn. Tanja Wagner.
3: Eine mit gut 5 Stunden besonders schnelle Sprinterstrecke richtet die Bahn innerhalb Deutschlands zwischen Hamburg und München ein. Andernorts stoppen Baustellen Bahnreisende dagegen aus. So verlängert sich die Fahrzeit zwischen Berlin und Hannover aufgrund von Umleitungen

0: um 80 Minuten auf 3 Stunden.
1: In Deutschland ist letztes Jahr deutlich weniger Lebkuchen gebacken worden. Die Produktion ging um 10% auf knapp 73.000 Tonnen zurück. Das ist der niedrigste Wert seit 7 Jahren, so das Statistische Bundesamt. Gründe wurden nicht genannt. Exportiert wurden knapp 20.000 Tonnen, vor allem nach Österreich, Polen und Frankreich.
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3: Heute wechseln sich Sonne und Wolken ab und so geht es auch durch den Tag. Aktuell Temperaturen zwischen 9 und 11 Grad. Auf bis zu 17 geht stellenweise noch rauf. Morgen dann zunächst recht grau und etwas Regen ist dabei. Später zieht er raus und die Sonne macht sich Platz bei 13 bis 18 Grad. Zweite Wochenhälfte noch ein Tick milder. A9 Nürnberg Richtung Leipzig, zwischen Weißenfels und dem Rastplatz Pörstenthal Ost ein Unfall mit mehreren Autos. Es stockt auf der A14 Leipzig Richtung Magdeburg, zwischen Halle Tornau und Halle Nord. Dann ein LKW-Unfall auf der A17 Prag Richtung Dresden, Höhe Dresden-Prohlis. Und A72 Zwickau Richtung Chemnitz, hier ein Unfall auf der linken Spur in der Baustelle zwischen Chemnitz Süd und Chemnitz Rottluff. Es staut sich insgesamt zwischen Stolberg Nord und dem Kreuz Chemnitz. Fast eine halbe Stunde Zeitverlust. Geblitzt wird in Großenhain am Bahnübergang aus Richtung Elsterwerda, Pörner-Kriedschwitz am Berg bei Tempo 30, dann Chemnitz-Chemnitz-Talstraße stadteinwärts, Leipzig-Waldstraße der Superblitzer stadteinwärts und in Dresden-Hansastraße auch stadteinwärts.

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1: Heute wechseln sich Sonne und Wolken ab und so geht es auch durch den Tag. Aktuell Temperaturen zwischen 9 und 11 Grad. Auf bis zu 17 geht stellenweise noch rauf. Morgen dann zunächst recht grau und etwas Regen ist dabei. Später zieht er raus und die Sonne macht sich Platz bei 13 bis 18 Grad. Zweite Wochenhälfte noch ein Tick milder. A9 Nürnberg Richtung Leipzig, zwischen Weißenfels und dem Rastplatz Pörstental Ost ein Unfall mit mehreren Autos. Es stockt auf der A14 Leipzig Richtung Magdeburg, zwischen Halle Tornau und Halle Nord. Dann ein LKW-Unfall auf der A17 Prag Richtung Dresden, Höhe Dresden-Prohlis. Und A72 Zwickau Richtung Chemnitz, hier ein Unfall auf der linken Spur in der Baustelle zwischen Chemnitz Süd und Chemnitz Rottluff. Es staut sich insgesamt zwischen Stolberg Nord und dem Kreuz Chemnitz. Fast eine halbe Stunde Zeitverlust. Geblitzt wird in Großenhain am Bahnübergang aus Richtung Elsterwerder, Pörner-Kriedschwitz am Berg bei Tempo 30, dann Chemnitz-Chemnitz-Talstraße stadteinwärts, Leipzig-Waldstraße der Superblitzer stadteinwärts und in Dresden-Hansastraße auch stadteinwärts.

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1: Mit Janis Müller. Glück auf. In Oelsnitz haben vermeintliche Handwerker eine Rentnerin übers Ohr gehauen. Die Männer hatten der Frau angeboten, ihr Garagendach neu zu decken, weil sie angeblich gerade freie Kapazitäten hätten. Die Seniorin ließ die Arbeiten durchführen und bezahlte dafür rund 15.000 Euro. Laut Polizei waren die erbrachten Leistungen allerdings minderwertig. Es handelt sich dabei offenbar nicht um einen Einzelfall. Innerhalb der vergangenen 4 Wochen wurde mindestens ein weiterer ähnlicher Vorfall hier im Erzgebirge bekannt. In Bad Schlema findet 2027 die Landesgartenschau statt. Dafür entsteht ein besonderer Eingangsbereich. Ein riesiger Holzbogen soll die Besucher künftig am Kurpark begrüßen. Carsten Kuliski berichtet.
2: Nächste Woche beginnen die ersten Bauarbeiten für den sogenannten Zollinger Bogen. Das Bauwerk soll 5,5 Meter hoch und 12 Meter lang werden. In diesem Jahr wird zunächst nur das Fundament errichtet. Der eigentliche Holzbogen folgt dann Anfang kommenden Jahres. Rund 200.000 Euro kostet das Projekt. Die Landesgartenschau in Bad Schlema öffnet am 24. April ihre Tore.
1: Die Städte, Gemeinden und Landkreise in Sachsen haben sich im vergangenen Jahr deutlich stärker verschuldet. Wie das Statistische Landesamt mitteilte, kletterte der Gesamtschuldenstand Ende 2025 auf gut 3,8 Milliarden Euro. Das ist ein Plus von gut 20% gegenüber dem Vorjahr. Umgerechnet entspricht das einer Pro-Kopf-Verschuldung von knapp 950 Euro. Die Deutsche Bahn will mit mehr Verbindungen ins Ausland sowie einer weiteren Sprinterlinie punkten. Mit dem Fahrplanwechsel im Dezember hat der Konzern dann täglich mehr als 320 Fahrten außerhalb Deutschlands im Angebot. Die Tickets gibt's ab morgen zu kaufen. Was bleibt, sind die vielen Baustellen im teils maroden Schienennetz der Bahn. Tanja Wagner.
3: Eine mit gut 5 Stunden besonders schnelle Sprinterstrecke richtet die Bahn innerhalb Deutschlands zwischen

0: in Hamburg und München ein. Andernorts stoppen Baustellen Bahnreisende dagegen aus. So verlängert sich die Fahrtzeit zwischen Berlin und Hannover aufgrund von Umleitungen um 80 Minuten auf 3 Stunden.
1: In Deutschland ist letztes Jahr deutlich weniger Lebkuchen gebacken worden. Die Produktion ging um 10% auf knapp 73.000 Tonnen zurück. Das ist der niedrigste Wert seit 7 Jahren, so das Statistische Bundesamt. Gründe wurden nicht genannt. Exportiert wurden knapp 20.000 Tonnen, vor allem nach Österreich, Polen und Frankreich.
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3: Heute Mittag ein Mix aus Sonne und teils dichteren Wolken. Es ist trocken, das bleibt es auch an den meisten Stellen, 13 bis 17 Grad dazu. Morgen anfangs dann einige Regenwolken noch, später aber scheint wieder öfter die Sonne und die Temperaturen steigen auf bis zu 18 Grad. Ab Donnerstag sind stellenweise bis zu 20 Grad drin. A14 Leipzig Richtung Magdeburg, 8 Kilometer Stau zwischen Halle Tornau und Halle Nord. A17 Prag Richtung Dresden, es laufen Bergungsarbeiten in Höhe Dresden-Prohlis, deswegen ist die rechte Spur gesperrt. A72 Zwickau Richtung Chemnitz, Achtung, zwischen Chemnitz Süd und Chemnitz Rottluff, ein Unfall auf der linken Spur in der Baustelle, hier staut es sich ab Chemnitz Süd, 18 Minuten Zeitverlust. Unfallsperrung auf der B180 in Lugau im Erzgebirge zwischen der Wiesen- und Flockenstraße, ebenso kein Durchkommen auf der B282 zwischen der B92 in Schöpstrehe und Syrau. Und die neuesten Blitzer, B6 Leipzig Richtung Wurzen, kurz hinter der Kreuzung Altenbach, B169 Riesa Richtung Zeithain und Chemnitz, Chemnitz-Talstraße stadteinwärts.
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1: Heute Mittag ein Mix aus Sonne und teils dichteren Wolken. Es ist trocken, das bleibt es auch an den meisten Stellen. 13 bis 17 Grad dazu. Morgen anfangs dann einige Regenwolken noch. Später aber scheint wieder öfter die Sonne und die Temperaturen steigen auf bis zu 18 Grad. Ab Donnerstag sind stellenweise bis zu 20 Grad drin. A14 Leipzig Richtung Magdeburg, 8 Kilometer Stau zwischen Halle Tornau und Halle Nord. A17 Prag Richtung Dresden, es laufen Bergungsarbeiten in Höhe Dresden-Prohlis, deswegen ist die rechte Spur gesperrt. A72 Zwickau Richtung Chemnitz, Achtung, zwischen Chemnitz Süd und Chemnitz Rottluff, ein Unfall auf der linken Spur in der Baustelle, hier staut es sich ab Chemnitz Süd, 18 Minuten Zeitverlust. Unfallsperrung auf der B180 in Lugau im Erzgebirge zwischen der Wiesen- und Flockenstraße. Ebenso kein Durchkommen auf der B282 zwischen der B92 in Schöpstrehe und Syrau. Und die neuesten Blitzer B6 Leipzig Richtung Wurzen, kurz hinter der Kreuzung Altenbach, B169 Riesa Richtung Zeithain und Chemnitz, Chemnitz-Talstraße stadteinwärts.
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1: Mit Janis Müller. Glück auf. In Oelsnitz haben vermeintliche Handwerker eine Rentnerin übers Ohr gehauen. Die Männer hatten der Frau angeboten, ihr Garagendach neu zu decken, weil sie angeblich gerade freie Kapazitäten hätten. Die Seniorin ließ die Arbeiten durchführen und bezahlte dafür rund 15.000 Euro. Laut Polizei waren die erbrachten Leistungen allerdings minderwertig. Es handelt sich dabei offenbar nicht um einen Einzelfall. Innerhalb der vergangenen 4 Wochen wurde mindestens ein weiterer ähnlicher Vorfall hier im Erzgebirge bekannt. In Bad Schlema findet 2027 die Landesgartenschau statt. Dafür entsteht ein besonderer Eingangsbereich. Ein riesiger Holzbogen soll die Besucher künftig am Kurpark begrüßen. Carsten Kuliski berichtet.
2: Nächste Woche beginnen die ersten Bauarbeiten für den sogenannten Zollinger Bogen. Das Bauwerk soll 5,5 Meter hoch und 12 Meter lang werden. In diesem Jahr wird zunächst nur das Fundament errichtet. Der eigentliche Holzbogen folgt dann Anfang kommenden Jahres. Rund 200.000 Euro kostet das Projekt. Die Landesgartenschau in Bad Schlema öffnet am 24. April ihre Tore.
1: Die Städte, Gemeinden und Landkreise in Sachsen haben sich im vergangenen Jahr deutlich stärker verschuldet. Wie das Statistische Landesamt mitteilte, kletterte der Gesamtschuldenstand Ende 2025 auf gut 3,8 Milliarden Euro. Das ist ein Plus von gut 20% gegenüber dem Vorjahr. Umgerechnet entspricht das einer Pro-Kopf-Verschuldung von knapp 950 Euro. Am Flughafen Nürnberg läuft ein größerer Polizeieinsatz. Die Einsatzkräfte haben das Gelände abgesperrt. Hintergrund ist laut den Beamten eine mögliche Luftnotlage, die bislang allerdings nicht bestätigt ist. Der Einsatz begann kurz vor der geplanten Landung eines Flugzeugs von der griechischen Insel Korfu. Weitere Einzelheiten sind bislang unklar. Die Deutsche Bahn will mit mehr Verbindungen ins Ausland sowie einer weiteren Sprinterlinie punkten. Mit dem Fahrplanwechsel im Dezember hat der Konzern dann täglich mehr als 320 Fahrten außerhalb Deutschlands im Angebot. Die Tickets gibt's ab morgen zu kaufen. Was bleibt, sind die vielen Baustellen im teils maroden Schienennetz der Bahn. Tanja Wagner.
3: Eine mit gut 5 Stunden besonders schnelle Sprinterstrecke richtet die Bahn innerhalb Deutschlands zwischen Hamburg und München ein. Andernorts stoppen Baustellen Bahnreisende dagegen aus. So verlängert sich die Fahrtzeit zwischen Berlin und Hannover aufgrund von Umleitungen um 80 Minuten auf 3 Stunden.
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1: Heute Mittag ein Mix aus Sonne und teils dichteren Wolken. Es ist trocken, das bleibt es auch an den meisten Stellen, 13 bis 17 Grad dazu. Morgen anfangs dann einige Regenwolken noch, später aber scheint wieder öfter die Sonne und die Temperaturen steigen auf bis zu 18 Grad. Ab Donnerstag sind stellenweise bis zu 20 Grad drin. A17 Prag Richtung Dresden, Höhe Dresden-Prohlis laufen Bergungsarbeiten, die rechte Spur ist gesperrt. Die B282 ist dicht zwischen der B92 in Schöpstrehe und Syrau nach einem Unfall. Und es blitzt frisch auf der S282 Richtung Schneeberg an der Abfahrt Hirschfeld bei Tempo 70.

0: Heute Mittag ein Mix aus Sonne und teils dichteren Wolken. Es ist trocken, das bleibt es auch an den meisten Stellen. 13 bis 17 Grad dazu. Morgen anfangs dann einige Regenwolken noch. Später aber scheint wieder öfter die Sonne und die Temperaturen steigen auf bis zu 18 Grad. Ab Donnerstag sind stellenweise bis zu 20 Grad drin. A17 Prag Richtung Dresden, Höhe Dresden-Prohlis laufen Bergungsarbeiten, die rechte Spur ist gesperrt. Die B282 ist dicht zwischen der B92 in Schöpstrehe und Syrau nach einem Unfall. Und es blitzt frisch auf der S282 Richtung Schneeberg an der Abfahrt Hirschfeld bei Tempo 70.
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1: Mit Michael Daub, Glück auf. In Oelsnitz ist eine Rentnerin Opfer von betrügerischen Handwerkern geworden. Für mangelhafte Arbeiten an ihrem Garagendach zahlte die Frau rund 15.000 Euro. Janis Müller kennt die ganze Geschichte.
2: Die vermeintlichen Handwerker hatten die Seniorin angesprochen und ihr angeboten, das Dach ihrer Garage neu zu decken. Angeblich hätten sie gerade freie Kapazitäten. Die Frau stimmte zu und ließ die Arbeiten durchführen. Doch das Ergebnis war laut Polizei minderwertig. Trotzdem bezahlte sie die Rechnung über rund 15.000 Euro. Die Polizei warnt vor dieser Betrugsmasche. Allein in den vergangenen 4 Wochen wurde mindestens ein weiterer ähnlicher Fall im Erzgebirge bekannt.
1: Auf dem Gelände der WEPA Papierfabrik in Kriebstein soll eine neue hochmoderne Anlage zur Herstellung von Faserplatten aus recycelten Materialien entstehen. Bei der Produktion der Baumaterialien wird komplett auf Zusatzstoffe wie zum Beispiel Leim verzichtet. Die Fabrik ist die erste dieser Art in Europa. Für das Projekt hat sich der Papierhersteller mit dem spanischen Unternehmen Honex zusammengeschlossen. Gemeinsam wollen die beiden rund 39 Millionen Euro in den Standort investieren. Der Freistaat fördert das Vorhaben mit knapp 10 Millionen Euro. Der Nürnberger Flughafen ist am Mittag für den Flugverkehr gesperrt worden. Grund ist ein Polizeieinsatz. Die Rede ist von einer unbestätigten Luftnotlage. Ein Flugzeug aus Korfu sei sicher gelandet. Der Flieger sei vor der Landung von Eurofightern begleitet worden, hieß es. Schon am Morgen hatte es einen Vorfall gegeben. 3 Piloten wollten eine Drohne gesichtet haben. Die Suche danach blieb ohne Ergebnis. Die Deutsche Bahn hat heute ihren Fahrplan für den Fernverkehr im nächsten Jahr vorgestellt. Dabei komme es für Sachsen zu Verbesserungen, teilte der Konzern mit. Der Intercity von Dresden über Berlin und Rostock fahre künftig wieder alle 2 Stunden bis Warnemünde. Dazu komme ein ICE pro Tag und Richtung von Warnemünde über Berlin nach Leipzig. Künstliche Intelligenz hat bisher kaum Jobs in Deutschland gekostet. Das zeigt eine Untersuchung des Nürnberger Instituts für Arbeitsmarkt- und Berufsforschung. Insgesamt habe sich die Vollzeitbeschäftigung in Berufen, die in hohem Maß von KI beeinflusst sind, sogar besser entwickelt als in anderen Berufen. Gefahren durch künstliche Intelligenz sehen die Forscher vor allem in nicht-akademischen Berufen in der Industrie.
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3: Heiter bis wolkig, von Westen mehr Wolken, am Abend etwas Regen. In der Nacht zieht der Regen dann durch, Tiefstemperaturen zwischen 10 und 5 Grad. Morgen viele Wolken, im Laufe des Tages lockert es hier und da auf, bis 17 Grad. A4 Richtung Görlitz, ein defekter LKW in der Baustelle zwischen Burkau und Uist. A17 Prag Richtung Dresden, Bergungsarbeiten, Höhe Dresden-Prohlis, die rechte Spur ist gesperrt. Ein Ampel

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1: Heiter bis wolkig, von Westen mehr Wolken, am Abend etwas Regen. In der Nacht zieht der Regen dann durch, Tiefsttemperaturen zwischen 10 und 5 Grad. Morgen viele Wolken, im Laufe des Tages lockert es hier und da auf, bis 17 Grad. Die A4 Richtung Görlitz ist blockiert durch einen defekten LKW in der Baustelle zwischen Burkau und Uist. A17 Prag Richtung Dresden, wegen Bergungsarbeiten ist in Höhe Dresden-Prohlis die rechte Spur gesperrt. Eine halbe Stunde dauert es länger auf der A72, Zwickau Richtung Chemnitz zwischen Chemnitz Süd und dem Kreuz Chemnitz. Geblitzt wird in Radebeul, Friedhofstraße Richtung Kötschenbroda-Straße, dann in Bernsdorf, B97 Richtung Dresden hinter Baumarkt und auf der S282 Richtung Schneeberg an der Abfahrt Hirschfeld.

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1: Mit Michael Daub, Glück auf. In Oelsnitz im Erzgebirge haben vermeintliche Handwerker eine Rentnerin übers Ohr gehauen. Die Männer hatten der Frau angeboten, ihr Garagendach neu zu decken, weil sie angeblich gerade freie Kapazitäten hätten. Die Seniorin ließ die Arbeiten durchführen und bezahlte dafür rund 15.000 Euro. Laut Polizei waren die erbrachten Leistungen allerdings minderwertig. Es handelt sich dabei offenbar nicht um einen Einzelfall. Innerhalb der vergangenen 4 Wochen wurde mindestens ein weiterer ähnlicher Vorfall im Erzgebirge bekannt. Nicht nur im Erzgebirge geben immer weniger Eltern ihre Kinder in die Krippe. Das Problem haben auch sächsische Großstädte. Chemnitz startet deshalb jetzt eine Umfrage, um herauszufinden, warum immer mehr Eltern eine Krippenbetreuung ablehnen. Die Online-Befragung läuft bis Ende des Jahres. Wie es aus dem Rathaus hieß, sollen die Ergebnisse dabei helfen, die Kinderbetreuung in den Kitas und bei den Tagesmüttern so zu gestalten, dass sie besser zu den Bedürfnissen der Eltern passt. Entwarnung in Nürnberg. Dort war der Flugverkehr wegen einer möglichen Luftnotlage gestoppt worden. Eine Maschine, die von der griechischen Insel Korfu kam, wurde von 2 Eurofightern der Bundeswehr bei der Landung begleitet. Bereits am frühen Morgen hatte eine mögliche Drohnensichtung am Nürnberger Airport für Probleme gesorgt. Cybermobbing wird für Kinder und Jugendliche ein immer größeres Problem. In einer bundesweiten Befragung haben mehr als 20% der Schülerinnen und Schüler gesagt, dass sie schon mal Ziel einer solchen Attacke im Netz gewesen seien. Laut dem Bündnis gegen Cybermobbing gibt es inzwischen fast 2,4 Millionen junge Betroffene. Sachsens Städte, Gemeinden und Landkreise sitzen auf einem Schuldenberg von über 3,8 Milliarden Euro. Wie das Statistische Landesamt in Kamenz mitteilte, bedeutet das eine Pro-Kopf-Verschuldung von durchschnittlich fast 950 Euro. Knut Michael Kunert berichtet.
2: Fast die Hälfte der gesamten kommunalen Schuldenlast entfällt inzwischen auf die 3 kreisfreien Städte Dresden, Leipzig und Chemnitz. Ein zweigeteiltes Bild dagegen bei den kleineren Kommunen. Mehr als 260 Gemeinden gelang es im vergangenen Jahr, ihre Schulden abzubauen, während sie in rund 150 Kommunen weiter anstiegen. Während Dürr-Hennersdorf im Kreis Görlitz mit gut 1 Euro pro Kopf praktisch schuldenfrei ist, sind es in Gornau mehr als 3.250 Euro pro Einwohner.
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3: Heiter bis wolkig, von Westen mehr Wolken, am Abend etwas Regen. In der Nacht zieht der Regen dann durch, Tiefstemperaturen zwischen 10 und 5 Grad. Morgen viele Wolken, im Laufe des Tages lockert es hier und da auf, bis 17 Grad. Die A4 Richtung Görlitz ist blockiert durch einen defekten LKW in der Baustelle zwischen Burkau und Uis. Der Verkehr wird abgeleitet. A17 Prag Richtung Dresden, Bergungsarbeiten auf der rechten Spur in Höhe Dresden-Prohlis. A38 Halle Richtung Leipzig, Rettungskräfte sind im Einsatz zwischen Leipzig-Südost und Dreieck-Partenauer auf der rechten Spur. Dann Stau auf der A72 Richtung Leipzig, 25 Minuten dauert es länger zwischen Stolberg-Nord und dem Kreuz Chemnitz. Auf der B101 ein defekter LKW, kurz vor Katzenberg Richtung Nossen. Geblitzt wird auf der B87 Ortsumgehung Eilenburg Richtung Leipzig, kurz vor der Mühlgrabenbrücke. In Kunnersdorf, Ortseingang aus Richtung Wilkau und in Radebeul auf der Friedhofstraße.

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1: Heiter bis wolkig, von Westen mehr Wolken, am Abend etwas Regen. In der Nacht zieht der Regen dann durch, Tiefsttemperaturen zwischen 10 und 5 Grad. Morgen viele Wolken, im Laufe des Tages lockert es hier und da auf, bis 17 Grad. Die A4 Richtung Görlitz ist blockiert durch einen defekten LKW im Baustellenbereich zwischen Burkau und Uist, deswegen Stau. Letzte freie Abfahrt ist Ohorn. A9 Richtung Berlin, Fahrzeugpanne in der Auffahrt Bitterfeld-Wolfen. A72 Richtung Leipzig, 20 Minuten dauert es länger zwischen Chemnitz Süd und dem Kreuz Chemnitz. Geblitzt wird auf der B87 Ortsumgehung Eilenburg vor der Mühlgrabenbrücke in Richtung Leipzig und in Kunnersdorf am Ortseingang aus Richtung Wilkau sowie in Radebeul Friedhofstraße.
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1: Michael Daub, Glück auf. Auf dem Gelände der WEPA-Papierfabrik in Griebstein soll eine neue, hochmoderne Anlage zur Herstellung von Faserplatten aus recycelten Materialien entstehen. Bei der Produktion der Baumaterialien wird komplett auf Zusatzstoffe wie zum Beispiel Leim verzichtet. Die Fabrik ist die erste dieser Art in Europa. Für das Projekt hat sich der Papierhersteller mit dem spanischen Unternehmen Hornext zusammengeschlossen. Gemeinsam wollen die beiden rund 39 Millionen Euro in den Standort investieren. Der Freistaat fördert das Vorhaben mit knapp 10 Millionen Euro. Nicht nur im Erzgebirge geben immer weniger Eltern ihre Kinder in die Krippe. Das Problem haben auch die sächsischen Großstädte. Chemnitz startet deshalb jetzt eine Umfrage, um herauszufinden, warum immer mehr Eltern eine Krippenbetreuung ablehnen. Mehr von Lutz Escher.
2: Die Online-Befragung läuft bis Ende des Jahres. Wie es aus dem Chemnitzer Rathaus hieß, sollen die Ergebnisse dabei helfen, die Kinderbetreuung in den Kitas und bei den Tagesmüttern so zu gestalten, dass sie besser zu den Bedürfnissen der Eltern passt. Ebenso wie Chemnitz gehört auch der Erzgebirgskreis sachsenweit zu den Schlusslichtern bei der Krippenbetreuung.
1: Durch die hohen Energiepreise ist die Inflation zum ersten Mal nach fast 3 Jahren wieder über die 3%-Marke gestiegen. Konkret liegt sie laut Statistischem Bundesamt bei 3,3%. Vor allem zeigt sich das an der Tankstelle und beim Heizöl. Hier haben die Preise um gut 15% zugelegt. Papst Leo XIV. Liegt im Krankenhaus. In der Gemelli-Klinik in Rom lässt sich der 71-Jährige heute auf Anraten seiner Ärzte einen Knoten aus der Lunge entfernen. Dieser war bei Kontrollen entdeckt worden, wohl in einem sehr frühen Stadium. Ein Vatikansprecher sagte, nach dem Eingriff brauche Leo etwa eine Woche Erholung. Schulen in Sachsen können sich ab sofort für das sogenannte Fab-Mobil bewerben. Dabei handelt es sich um einen umgebauten Doppeldeckerbus, der als fahrendes Zukunftslabor unterwegs ist. Schülerinnen und Schüler ab der 8. Klasse können darin praktisch mit 3D-Druckern, Lasercuttern und Programmierungen arbeiten. In Sachsen macht der Bus nächstes Jahr vom 4. bis 11. Juni Station. Die kostenlosen Projekttage werden vom Energieversorger NVIM unterstützt.
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3: Heiter bis wolkig, von Westen mehr Wolken, am Abend etwas Regen. In der Nacht zieht der Regen dann durch, Tiefstemperaturen zwischen 10 und 5 Grad. Morgen viele Wolken, im Laufe des Tages lockert's hier und da auf, bis 17 Grad. Die A4 Richtung Görlitz ist blockiert durch einen defekten LKW im Baustellenbereich zwischen Burkau und Uist, Stau ab Pulsnitz. A72 Richtung Leipzig, zwischen Chemnitz Süd und dem Kreuz Chemnitz dauert es 20 Minuten länger. Geblitzt wird auf der B87 Ortsumgehung Eilenburg Richtung Leipzig vor der Mühlgrabenbrücke. In Dresden-Lockwitz ein neuer Superblitzer und zwar an der Hummelmühle stadteinwärts. Und in Kunersdorf wird geblitzt am Ortseingang aus Richtung Wilkau.
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1: Heiter bis wolkig, von Westen mehr Wolken, am Abend etwas Regen. In der Nacht zieht der Regen dann durch, Tiefsttemperaturen zwischen 10 und 5 Grad. Morgen viele Wolken, im Laufe des Tages lockert es hier und da auf, bis 17 Grad. Die A4 Richtung Görlitz ist blockiert durch einen defekten LKW in der Baustelle zwischen Burka und Uist, Stau ab Ohorn. A72 Richtung Leipzig, 20 Minuten dauert es länger zwischen Chemnitz Süd und dem Kreuz Chemnitz. Geblitzt wird in Dresden-Lockwitz, an der Hummelmühle stadteinwärts, außerdem auf der Hansastraße, auf der B6 in Lonnewitz Richtung Riesa und in Leipzig auf der Nikolai-Rumjantsev-Straße. Auch das ist ein Superblitzer.
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1: Mit Michael Daub, Glück auf. Falsche Polizisten sind wieder am Telefon aktiv, auch bei uns in Burkhardsdorf. 10 Betrugsanrufe kennt die Polizeidirektion Chemnitz bislang insgesamt, unter anderem aus Hartmannsdorf, Lichtenau und Chemnitz. In Hartmannsdorf waren die Täter erfolgreich. Ein Senior hob 10.000 Euro ab und übergab sie gestern Mittag einem angeblichen Polizisten. Der Anrufer hatte behauptet, das Bargeld müsse auf Falschgeld geprüft werden. Alle anderen Angerufenen legten auf. Die

0: Polizei rät, am Telefon keine Auskünfte geben, auflegen und die 110 wählen. Die sächsische Steuerverwaltung setzt ab sofort auf Verstärkung durch künstliche Intelligenz. Wie das Finanzministerium mitteilte, unterstützt der neue Chatbot Maxi rund 5.200 Beschäftigte im Freistaat bei ihrer täglichen Arbeit. Das System übernimmt zeitintensive Routineaufgaben wie das Zusammenfassen von Schreiben oder das Formulieren von Antwortentwürfen, etwa bei Einsprüchen. Die eigentliche fachliche Entscheidung bleibe jedoch weiterhin ausnahmslos beim Menschen, heißt es. Vor seiner Ernennung zum neuen Bundesarbeitsminister hat Alexander Schweizer betont, dass er seine Regierungserfahrung in die schwarz-rote Koalition einbringen will. Er wisse, wie man in Koalitionen gut zusammenarbeitet, sagte der frühere rheinland-pfälzische Ministerpräsident von der SPD in einem Statement.
1: Und so ein bisschen Rheinland-Pfalz in Berlin kann auch nicht schaden. Wir wissen auch, wie man ordentlich miteinander umgeht und wie man Ergebnisse erreicht und wie man sich über gemeinsame Ergebnisse auch gemeinsam freut.
0: Schweizer folgt als Arbeitsminister auf Bärbel Baas, die gestern zurückgetreten war. Ein Entführungsalarm hat am Nürnberger Flughafen einen Großeinsatz ausgelöst. Eine Maschine von der griechischen Insel Korfu hatte den entsprechenden Notfallcode gesendet. Eurofighter haben den Flieger bis zur sicheren Landung begleitet. Der Flughafen wurde vorübergehend gesperrt. Inzwischen hat die Polizei Entwarnung gegeben. Allen Insassen geht's gut. Als Ursache vermuten die Ermittler einen technischen Defekt. Für die Basketballer der Niners Chemnitz steht am Abend das nächste Spiel im Eurocup an. Sie sind beim italienischen Erstligisten Baskets Trento zu Gast. Bereits in der letzten Saison trafen die Teams in der Gruppenphase zweimal aufeinander. Da konnten die Chemnitzer beide Spiele gegen die Südtiroler für sich entscheiden. Nach einem wechselhaften Start in diese neue Spielzeit will die Mannschaft von Coach Rodrigo Pastore heute wieder etwas Zählbares mit nach Hause bringen. Tip-off in Trient ist um 20 Uhr.
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3: Heiter bis wolkig, von Westen mehr Wolken, am Abend etwas Regen. In der Nacht zieht der Regen dann durch, Tiefstemperaturen zwischen 10 und 5 Grad. Morgen viele Wolken, im Laufe des Tages lockert es hier und da auf, bis 17 Grad. A4 Chemnitz Richtung Dresden, ein Unfall zwischen Chemnitz Ost und Frankenberg. Auf der A4 Richtung Görlitz eine Autopanne an der Auffahrt Hermsdorf. Zwischen Uels und Bautzen West staut sich's, 4 Kilometer, 10 Minuten dauert's länger. Chemnitz Unfall, Georgenkirchweg und geblitzt wird Dresden-Lockwitz an der Hummelmühle stadteinwärts, Leipzig-Nikolai-Rumjantsev-Straße und auf der A72 Richtung Hof zwischen Plauen Ost und Plauen Süd am Rasthof Vogtland sowie Döbeln auf der Grimmerschen Straße.

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1: Vom Westen her Wolken und Regen, in der Nacht Tiefsttemperaturen zwischen 10 und 5 Grad. Morgen anfangs noch etwas Regen, später dann freundlicher bis 17 Grad. A4 Chemnitz Richtung Dresden, Unfall zwischen Chemnitz Ost und Frankenberg auf der linken Spur. Ein Unfall in Chemnitz auf dem Georgenkirchweg, Höhe Louis-Schreiter-Straße. Geblitzt wird in Dresden auf der Hansastraße, in Leipzig Nikolai-Rumjantsev-Straße und in Döbeln auf der Krimmerschen Straße.

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1: Mit Michael Daub, Glück auf. In Oelsnitz ist eine Rentnerin Opfer von betrügerischen Handwerkern geworden. Für mangelhafte Arbeiten an ihrem Garagendach zahlte die Frau rund 15.000 Euro. Janis Müller mit der ganzen Geschichte.
2: Die vermeintlichen Handwerker hatten die Seniorin angesprochen und ihr angeboten, das Dach ihrer Garage neu zu decken. Angeblich hätten sie gerade freie Kapazitäten. Die Frau stimmte zu.

0: und ließ die Arbeiten durchführen. Doch das Ergebnis war laut Polizei minderwertig. Trotzdem bezahlte sie die Rechnung über rund 15.000 Euro. Die Polizei warnt vor dieser Betrugsmasche. Allein in den vergangenen 4 Wochen wurde mindestens ein weiterer ähnlicher Fall im Erzgebirge bekannt.
1: In Bad Schlema beginnen nächste Woche Bauarbeiten für einen besonderen Eingangsbereich zur Landesgartenschau 2027. Am Kurpark soll ein rund 5,5 Meter hoher und 12 Meter langer Holzbogen entstehen. Zunächst wird in diesem Jahr das Fundament errichtet. Der eigentliche Bogen soll Anfang kommenden Jahres folgen. Rund 200.000 Euro soll das Ganze kosten. Die Landesgartenschau in Bad Schlema beginnt am 24. April 2027 und dauert bis Anfang Oktober. Bundesverteidigungsminister Pistorius hat eine Kandidatur als SPD-Chef beim anstehenden Parteitag ausgeschlossen. Stattdessen sei er dafür, dass der aktuelle Vorsitzende Klingbeil erneut antritt. Nach dem Rücktritt von Co-Parteichefin und Arbeitsministerin Baas will die SPD im Winter ihre gesamte Parteiführung neu wählen. Bei der Wahl des AfD-Landtagspräsidenten Rausch in Sachsen-Anhalt ist die CDU ja in Verdacht geraten, ihn teilweise mitgewählt zu haben. Bei der Ministerpräsidentenwahl im Dezember will die CDU vermeiden, dass sich das wiederholt. Die Fraktion hat sich darauf geeinigt, einfach den Saal zu verlassen, wenn sich der AfD-Politiker Siegmund zur Wahl stellt. 14 Abgeordnete stimmten dafür bei einer Enthaltung. Die gesenkte Mehrwertsteuer für Speisen hat im sächsischen Gastgewerbe eine Insolvenzwelle verhindert. Das sagt Axel Klein, der Geschäftsführer des DEHOGA Sachsen, im Interview. Ohne die Senkung von 19% auf 7% zu Jahresbeginn wäre es eine Katastrophe geworden, vor allem auf dem Land. Dank des Steuervorteils sind die Preise trotz höherer Kosten zu mehr als 90% stabil geblieben. Für Getränke gilt weiter der volle Satz.
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3: Vom Westen her Wolken und Regen, in der Nacht Tiefsttemperaturen zwischen 10 und 5 Grad. Morgen anfangs noch etwas Regen, später dann freundlicher bis 17 Grad. Ein Unfall auf der Straße zwischen Tharandt und Krumbach, ein weiterer Unfall im Erzgebirge auf der B95 Höhe Kühberg. Geblitzt wird in Döbeln auf der Grimmerschen Straße, Leipzig-Nikolai-Rumjantsev-Straße und in Dresden auf der Hansastraße.

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1: Vom Westen her Wolken und Regen, in der Nacht Tiefsttemperaturen zwischen 10 und 5 Grad. Morgen anfangs noch etwas Regen, später dann freundlicher bis 17 Grad. Ein Unfall im Erzgebirge auf der B95 Höhe Kühberg. Außerdem Unfall zwischen Tharandt und Grumbach. In Leipzig Ampelausfall, Theodor-Heuss-Straße Höhe Riesa-Straße. Geblitzt wird in Kamenz am Stadttheater, auf der B93 in Zwickau, an der Glückaufbrücke Richtung Wilkau-Haslau und in Leipzig Nikolai-Rumjantsev-Straße.

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1: Mit Michael Daub. Glück auf. Falsche Polizisten sind wieder am Telefon aktiv, auch bei uns in Burkhardsdorf. 10 Betrugsanrufe kennt die Polizeidirektion Chemnitz bislang insgesamt, unter anderem auch aus Hartmannsdorf, Lichtenau und Chemnitz. In Hartmannsdorf waren die Täter erfolgreich. Ein Senior hob 10.000 Euro ab und übergab sie gestern Mittag einem angeblichen Polizisten. Der Anrufer hatte behauptet, das Bargeld müsse auf Falschgeld geprüft werden. Alle anderen Angerufenen legten auf. Die Polizei rät, am Telefon keine Auskünfte zu geben, auflegen und die 110 wählen. Auf dem Gelände der WEPA Papierfabrik in Kriebstein soll eine neue, hochmoderne Anlage zur Herstellung von Faserplatten aus recycelten Materialien entstehen. Bei der Produktion der Baumaterialien wird komplett auf Zusatzstoffe wie zum Beispiel Leim verzichtet. Die Fabrik ist die erste dieser Art in Europa. Für das Projekt hat

0: sich der Papierhersteller mit dem spanischen Unternehmen Hornext zusammengeschlossen. Gemeinsam wollen die beiden rund 39 Millionen Euro in den Standort investieren. Der Freistaat fördert das Vorhaben mit knapp 10 Millionen Euro. Bundespräsident Steinmeier hat den SPD-Politiker Alexander Schweizer zum neuen Bundesarbeitsminister ernannt. Das Staatsoberhaupt sagte, vor Schweizer lägen große Aufgaben. Von der Zukunftssicherung des Sozialstaats inklusive Rente bis zur Sicherung der Arbeit in Zeiten des Wandels.
1: Dafür braucht es Mut, Zuversicht, Führungsstärke, einen kühlen Kopf und auch Überzeugungskraft. Ich gratuliere Ihnen zu Ihrem neuen Amt, wünsche Ihnen viel Erfolg. Und eine glückliche Hand.
0: Schweizer ist Nachfolger von Bärbel Baas, die gestern zurückgetreten war. Diese hatte ihren Rückzug ja nicht nur mit einem Trauerfall begründet, sondern auch mit Angriffen aus der Union. Kanzler Merz hat diesen Vorwürfen heute in einer Fraktionssitzung klar widersprochen. Wie die Rheinische Post berichtet, betonte Merz, er werde unlautere Behauptungen der SPD nicht hinnehmen. Für die Basketballer der Niners steht am Abend das nächste Spiel im Eurocup an. Sie sind beim italienischen Erstligisten Baskets Trento zu Gast. Bereits in der letzten Saison trafen die Teams in der Gruppenphase zweimal aufeinander. Da konnten die Chemnitzer beide Spiele gegen die Südtiroler für sich entscheiden. Tip-off in Trient ist um 20 Uhr.
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3: Vom Westen her Wolken und Regen, in der Nacht Tiefstemperaturen zwischen 10 und 5 Grad. Morgen anfangs noch etwas Regen, später dann freundlicher bis 17 Grad. Ein Unfall zwischen Tharandt und Krumbach, ein weiterer Unfall auf der B95 Höhe Kühberg. In Leipzig ist es voll rund um die Red Bull Arena wegen des Champions League Spiels von RB Leipzig. Geblitzt wird in Dresden-Lockwitz an der Hummelmühle stadteinwärts, außerdem auf der Hansastraße und in Leipzig auf der Nikolai-Rumjantsev-Straße.
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1: Vom Westen her Wolken und Regen, in der Nacht Tiefstemperaturen zwischen 10 und 5 Grad. Morgen anfangs noch etwas Regen, später dann freundlicher bis 17 Grad. Ein Unfall zwischen Tharandt und Krumbach, ein weiterer Unfall auf der B95 Höhe Kühberg. In Leipzig ist es voll rund um die Red Bull Arena wegen des Champions League Spiels von RB Leipzig. Geblitzt wird in Dresden-Lockwitz an der Hummelmühle stadteinwärts, außerdem auf der Hansastraße und in Leipzig auf der Nikolai-Rumjantsev-Straße.
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1: Mit Michael Daub. Glück auf. In Oelsnitz im Erzgebirge haben vermeintliche Handwerker eine Rentnerin übers Ohr gehauen. Die Männer hatten der Frau angeboten, ihr Garagendach neu zu decken, weil sie angeblich gerade freie Kapazitäten hätten. Die Seniorin ließ die Arbeiten durchführen und bezahlte dafür rund 15.000 Euro. Es handelt sich dabei offenbar nicht um einen Einzelfall. Innerhalb der vergangenen 4 Wochen wurde mindestens ein weiterer ähnlicher Vorfall im Erzgebirge bekannt. Nicht nur im Erzgebirge geben immer weniger Eltern ihre Kinder in die Krippe. Das Problem haben auch sächsische Großstädte. Chemnitz startet deshalb jetzt eine Umfrage, um herauszufinden, warum immer mehr Eltern eine Krippenbetreuung ablehnen. Die Online-Befragung läuft bis Ende des Jahres. Wie es aus dem Rathaus hieß, sollen die Ergebnisse dabei helfen, die Kinderbetreuung in den Kitas und bei den Tagesmüttern so zu gestalten, dass sie besser zu den Bedürfnissen der Eltern passt. Sachsens Städte, Gemeinden und Landkreise sitzen auf einem Schuldenberg von über 3,8 Milliarden Euro. Wie das Statistische Landesamt in Kamenz mitteilte, bedeutet das eine Pro-Kopf-Verschuldung von durchschnittlich fast 950 Euro. Knut Michael Kunert berichtet.
2: Fast die Hälfte der gesamten kommunalen Schuldenlast entfällt inzwischen auf die 3 kreisfreien Städte Dresden, Leipzig und Chemnitz. Ein zweigeteiltes Bild dagegen bei den kleineren Kommunen. Mehr als 260 Gemeinden gelang es im vergangenen Jahr, ihre Schulden abzubauen, während sie in rund 150 Kommunen weiter anstiegen.
0: Und jetzt weitere Nachrichten aus Deutschland und der Welt.
3: Ich bin Dominik Schweiger. Bundespräsident Steinmeier hat den neuen Arbeitsminister ernannt. Der ehemalige rheinland-pfälzische Ministerpräsident Schweizer

0: Sa hat jetzt am Abend seine Ernennungsurkunde bekommen. Er folgt auf Bärbel Baas, die gestern ihren Rücktritt erklärt hat. Mehr von Ursula Winkler.
1: Das Amt des Arbeitsministers kennt Schweizer schon aus Rheinland-Pfalz. Schon zweimal leitete er das Landesministerium, bevor er nach dem Rücktritt von Malu Dreyer Ministerpräsident wurde. Viel Zeit, sich im neuen Job in Berlin einzuarbeiten, wird er nicht haben. Er steht unter Reformdruck, vor allem bei der Rente. Ein Knackpunkt ist die geplante Abschaffung der abschlagsfreien Rente nach 45 Beitragsjahren. Die Empfehlung der Rentenkommission lehnt Schweizer aber ab.
0: In Berlin läuft nach der Wahl in der Stadt die Regierungsbildung. Die Grünen und die SPD haben die Sondierungsgespräche mit den Linken jetzt erstmal unterbrochen. Zuerst müsste eine Erklärung zum Umgang mit Antisemitismus bewertet werden. Die haben alle Mitglieder der linken Fraktion unterschrieben. Einer linken Abgeordneten wird vorgeworfen, Israel im Wahlkampf das Existenzrecht abgesprochen zu haben. Mehr als 200 Forschende aus KI und Cybersicherheit haben strengere Sicherheitsmaßnahmen bei der Entwicklung neuer KI-Modelle gefordert. In einem offenen Brief warnen sie vor großen Schäden an kritischer Infrastruktur. Modelle für Cybersicherheit sollten während der Tests physisch vom Internet abgetrennt werden. Hintergrund sind Vorfälle, bei denen KI-Systeme Webseiten gehackt haben. Fast 155.000 Menschen haben eine Online-Petition unterschrieben, die Harpe Kerkeling als Bundespräsidenten vorschlägt. Der Komiker hat sich im Spiegel gerührt gezeigt. Erfolg erwarte er zwar nicht, die Debatte über ein queeres Staatsoberhaupt könne der Gesellschaft aber guttun. Kerkeling geht davon aus, dass die CDU jemanden nach ihren Vorstellungen auswählt und hofft auf die richtige Frau.
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3: Vom Westen her Wolken und Regen, in der Nacht Tiefsttemperaturen zwischen 10 und 5 Grad. Morgen anfangs noch etwas Regen, später dann freundlicher bis 17 Grad. Ein Unfall zwischen Tharandt und Krumbach, ein weiterer Unfall auf der B95 Höhe Kühberg. In Leipzig ist es voll rund um die Red Bull Arena wegen des Champions League Spiels von RB Leipzig. Geblitzt wird in Dresden-Lockwitz an der Hummelmühle stadteinwärts, außerdem auf der Hansastraße und in Leipzig auf der Nikolai-Rumjantsev-Straße.

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1: Vom Westen her Wolken und Regen, in der Nacht Tiefstemperaturen zwischen 10 und 5 Grad. Morgen anfangs noch etwas Regen, später dann freundlicher bis 17 Grad. Ein Unfall zwischen Tharandt und Krumbach, ein weiterer Unfall auf der B95 Höhe Kühberg. In Leipzig ist es voll rund um die Red Bull Arena wegen des Champions League Spiels von RB Leipzig. Geblitzt wird in Dresden-Lockwitz an der Hummelmühle stadteinwärts, außerdem auf der Hansastraße und in Leipzig auf der Nikolai-Rumjantsev-Straße.

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1: Mit Michael Daub, Glück auf. In Oelsnitz ist eine Rentnerin Opfer von betrügerischen Handwerkern geworden. Für mangelhafte Arbeiten an ihrem Garagendach zahlte die Frau rund 15.000 Euro. Janis Müller mit der ganzen Geschichte.
2: Die vermeintlichen Handwerker hatten die Seniorin angesprochen und ihr angeboten, das Dach ihrer Garage neu zu decken. Die Frau stimmte zu und ließ die Arbeiten durchführen. Doch das Ergebnis war laut Polizei minderwertig. Trotzdem bezahlte sie die Rechnung über rund 15.000 Euro. Die Polizei warnt vor dieser Betrugsmasche. Allein in den vergangenen 4 Wochen wurde mindestens ein weiterer ähnlicher Fall im Erzgebirge bekannt.
1: In Bad Schlema beginnen nächste Woche Bauarbeiten für einen besonderen Eingangsbereich zur Landesgartenschau 2027. Am Kurpark soll ein rund 5,5 Meter hoher und 12 Meter langer Holzbogen entstehen. Rund 200.000 Euro soll das Ganze kosten. Die Landesgartenschau in Bad Schlema beginnt am 24. April 2027 und dauert bis Anfang Oktober. Die gesenkte Mehrwertsteuer für Speisen hat im sächsischen Gastgewerbe eine Insolvenzwelle verhindert. Das sagt Axel Klein, der Geschäftsführer des DEHOGA Sachsen, im Interview. Ohne die Senkung von 19% auf 7% zu Jahresbeginn wäre es eine Katastrophe geworden, vor allem auf dem Land. Dank des Steuervorteils sind die Preise trotz höherer Kosten zu mehr

0: Umsatz 90% stabil geblieben. Für Getränke gilt weiter der volle Satz.
1: Und jetzt weitere Nachrichten aus Deutschland und der Welt.
2: Ich bin Dominik Schweiger. Bundespräsident Steinmeier hat den SPD-Politiker Alexander Schweizer zum neuen Bundesarbeitsminister ernannt. Der Staatsoberhaupt sagte, vor Schweizer lägen große Aufgaben, von der Zukunftssicherung des Sozialstaats inklusive Rente bis hin zur Sicherung der Arbeit in Zeiten des Wandels. Schweizer ist der Nachfolger von Bärbel Baas, die gestern zurückgetreten war. Im Dezember will sich der AfD-Spitzenkandidat in Sachsen-Anhalt Siegmund zum Ministerpräsidenten wählen lassen. Noch vor der Wahl will die CDU-Fraktion den Saal verlassen. So will man dem Verdacht aus dem Weg gehen, aus den Reihen der CDU gebe es Stimmen für Siegmund. Dörte Hein berichtet aus Magdeburg.
3: Es war offenbar nicht leicht für die 15 CDU-Abgeordneten, sich auf dieses ungewöhnliche Vorgehen zu einigen. Über 3 Stunden diskutierten sie hinter verschlossenen Türen in einem Raum im Landtag hier in Magdeburg. Anschließend verkündete Fraktionschef Sven Schulze das Ergebnis. 14 Abgeordnete stimmten zu. Einer will nochmal juristische Beratung in Anspruch nehmen.
2: Die Weinlese ist in Deutschland so gut wie abgeschlossen. Laut Statistischem Bundesamt fällt die Ernte mit 8 Millionen Hektolitern zwar üppiger aus als im Vorjahr, aber geringer als der Durchschnitt der letzten 5 Jahre. Grund ist der trockene und sonnige Sommer. Dadurch wurden die Trauben kleiner, aber qualitativ hochwertiger. Die deutschen Winzer gehen daher von einem guten Jahrgang aus. In der Fußball-Champions League geht jetzt der 2. Spieltag der Liga-Phase los. Der FC Bayern ist zu Gast bei Viking Stavanger in Norwegen. Leipzig empfängt die PSV Eindhoven. Und die Frauennationalmannschaft hat auch ihr 2. Testspiel in der WM-Saison gewonnen. Gegen Japan hat sich die DFB-Elf mit 2:1 durchgesetzt. Die Weltmeisterschaft findet nächstes Jahr in Brasilien statt.
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4: Vom Westen her Wolken und Regen, in der Nacht Tiefsttemperaturen zwischen 10 und 5 Grad. Morgen anfangs noch etwas Regen, später dann freundlicher bis 17 Grad. Ein Unfall zwischen Tharandt und Krumbach, ein weiterer Unfall auf der B95 Höhe Kühberg. In Leipzig ist es voll rund um die Red Bull Arena wegen des Champions League Spiels von RB Leipzig. Geblitzt wird in Dresden-Lockwitz an der Hummelmühle stadteinwärts, außerdem auf der Hansastraße und in Leipzig auf der Nikolai-Rumjantsev-Straße.

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1: Vom Westen her Wolken und Regen, in der Nacht Tiefsttemperaturen zwischen 10 und 5 Grad. Morgen anfangs noch etwas Regen, später dann freundlicher bis 17 Grad. Ein Unfall zwischen Tharandt und Krumbach, ein weiterer Unfall auf der B95 Höhe Kühberg. In Leipzig ist es voll rund um die Red Bull Arena wegen des Champions League Spiels von RB Leipzig. Geblitzt wird in Dresden-Lockwitz an der Hummelmühle stadteinwärts, außerdem auf der Hansastraße und in Leipzig auf der Nikolai-Rumjantsev-Straße.
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1: Mit Michael Daub. Glück auf. In Oelsnitz im Erzgebirge haben vermeintliche Handwerker eine Rentnerin übers Ohr gehauen. Die Männer hatten der Frau angeboten, ihr Garagendach neu zu decken, weil sie angeblich gerade freie Kapazitäten hätten. Die Seniorin ließ die Arbeiten durchführen und bezahlte dafür rund 15.000 Euro. Es handelt sich dabei offenbar nicht um einen Einzelfall. Innerhalb der vergangenen 4 Wochen wurde mindestens ein weiterer ähnlicher Vorfall im Erzgebirge bekannt. Nicht nur im Erzgebirge geben immer weniger Eltern ihre Kinder in die Krippe. Das Problem haben auch sächsische Großstädte. Chemnitz startet deshalb jetzt eine Umfrage, um herauszufinden, warum immer mehr Eltern eine Krippenbetreuung ablehnen. Die Online-Befragung läuft bis Ende des Jahres. Wie es aus dem Rathaus hieß, sollen die Ergebnisse dabei helfen, die Kinderbetreuung in den Kitas und bei den Tagesmüttern so zu gestalten, dass sie besser zu den Bedürfnissen der Eltern passt. Sachsens Städte, Gemeinden und Landkreise sitzen auf einem Schuldenberg von über 3,8 Milliarden Euro. Wie das Statistische Landesamt in Kamenz mitteilte, bedeutet das eine Pro-Kopf-Verschuldung von durchschnittlich fast 950 Euro. Knut Michael Kunert berichtet.
2: Fast die Hälfte der gesamten kommunalen Schuldenlast entfällt inzwischen auf die 3 kreisfreien Städte Dresden, Leipzig und Chemnitz. Ein zweigeteiltes Bild dagegen bei den kleineren Kommunen. Mehr als 260 Gemeinden gelang es im vergangenen Jahr, ihre Schulden abzubauen, während sie in rund 150 Kommunen weiter anstiegen.
0: Und jetzt weitere Nachrichten aus Deutschland und der Welt.
3: Ich bin Hendrik Daum. Bundespräsident Steinmeier hat den neuen Arbeitsminister ernannt.

0: Der ehemalige rheinland-pfälzische Ministerpräsident Schweizer hat am Abend seine Ernennungsurkunde bekommen. Er folgt auf Bärbel Baas, die gestern ihren Rücktritt erklärt hatte. Mehr von Ursula Winkler.
1: Das Amt des Arbeitsministers kennt Schweizer schon aus Rheinland-Pfalz. Schon zweimal leitete er das Landesministerium, bevor er nach dem Rücktritt von Malu Dreyer Ministerpräsident wurde. Viel Zeit, sich im neuen Job in Berlin einzuarbeiten, wird er nicht haben. Er steht unter Reformdruck, vor allem bei der Rente. Ein Knackpunkt ist die geplante Abschaffung der abschlagsfreien Rente nach 45 Beitragsjahren. Die Empfehlung der Rentenkommission lehnt Schweizer aber ab.
0: In Berlin läuft nach der Abgeordnetenhauswahl die Regierungsbildung. Die Grünen und die SPD haben die Sondierungsgespräche mit den Linken jetzt aber erstmal unterbrochen. Zuerst müsste eine Erklärung zum Umgang mit Antisemitismus bewertet werden, heißt es. Die haben alle Mitglieder der linken Fraktion unterschrieben. Einer linken Abgeordneten wird aber vorgeworfen, Israel im Wahlkampf das Existenzrecht abgesprochen zu haben. Papst Leo hat seine Lungenoperation im Gemelli-Krankenhaus in Rom gut überstanden. Laut Vatikan ist der Eingriff planmäßig verlaufen. Der Papst sei bereits wieder in seinem Zimmer. Bei der Operation sollte ein Knoten in der Lunge entfernt werden. In einer Woche sollte der Papst wieder fit sein, heißt es.
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3: Vom Westen her Wolken und Regen, in der Nacht Tiefsttemperaturen zwischen 10 und 5 Grad. Morgen anfangs noch etwas Regen, später dann freundlicher bis 17 Grad. Ein Unfall zwischen Tharandt und Krumbach, ein weiterer Unfall auf der B95 Höhe Kühberg. In Leipzig ist es voll rund um die Red Bull Arena wegen des Champions League Spiels von RB Leipzig. Geblitzt wird in Dresden-Lockwitz an der Hummelmühle stadteinwärts, außerdem auf der Hansastraße und in Leipzig auf der Nikolai-Rumjantsev-Straße.
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0: 50 Höhe Kühberg. In Leipzig ist es voll rund um die Red Bull Arena wegen des Champions League Spiels von RB Leipzig. Geblitzt wird in Dresden-Lockwitz an der Hummelmühle stadteinwärts, außerdem auf der Hansastraße und in Leipzig auf der Nikolai-Rumjantsev-Straße.
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2: Vom Westen her Wolken und Regen, in der Nacht Tiefsttemperaturen zwischen 10 und 5 Grad. Morgen anfangs noch etwas Regen, später dann freundlicher bis 17 Grad. Ein Unfall zwischen Tharandt und Krumbach, ein weiterer Unfall auf der B95.

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2: Ich bin Hendrik Daum. Bei der Operation von Papst Leo ist Lungenkrebs festgestellt worden. Das teilte das Gemelli-Krankenhaus in Rom gerade eben mit. Bei dem Eingriff sei ein Knoten sowie der Unterlappen des rechten Lungenflügels des 71-Jährigen entfernt worden. Anschließende Untersuchungen hätten ergeben, dass es sich um einen bösartigen Tumor gehandelt habe. Ob sich der Krebs weiter ausgebreitet hat, ist noch unklar. Der Vatikan hatte zunächst lediglich erklärt, dass Leo die Operation gut überstanden habe. Einen Tag nach dem Rücktritt von Bundesarbeitsministerin Baas ist der ehemalige rheinland-pfälzische Ministerpräsident Schweizer zu ihrem Nachfolger ernannt worden. Bundespräsident Steinmeier überreichte dem SPD-Politiker am Abend die Ernennungsurkunde. Bundeskanzler Merz verlangt vom neuen Arbeitsminister sofortiges Tempo bei den Reformen. SPD-Chef Klingbeil ist zuversichtlich, dass es bald eine Einigung geben wird, vor allem auch bei der Rentenreform.
3: Diese Regierungskonstellation hat die Chance, eine große Rentenreform auf den Weg zu bringen. Es gibt Klärungsbedarf noch in vielen inhaltlichen Punkten, aber diese Regierung kann das schaffen, wenn alle bereit sind, sich inhaltlich zu bewegen. Und das ist eines der großen Themen jetzt für die nächsten Monate.
2: Die Bundesregierung hat sich auf einen Kompromiss bei der Zuckersteuer geeinigt. Morgen soll das Kabinett die sogenannte Formulierungshilfe beschließen. Im Kern geht es um Getränke, die mindestens 5 Gramm Zucker pro 100 Milliliter enthalten. Das berichtet das Redaktionsnetzwerk Deutschland. Das wäre zum Beispiel bei Saftschorlen oder vielen Eistees der Fall. Ab Juli nächstes Jahr soll darauf ein Steuersatz von 26 Cent pro Liter erhoben werden. Ab 8 Gramm Zucker soll dieser Satz auf 32 Cent steigen. In Berlin läuft nach der Abgeordnetenhauswahl die Regierungsbildung. Die Grünen und die SPD haben die Sondierungsgespräche mit den Linken jetzt aber erstmal unterbrochen. Zuerst müsste eine Erklärung zum Umgang mit Antisemitismus bewertet werden, heißt es. Die haben alle Mitglieder der linken Fraktion unterschrieben. Einer linken Abgeordneten wird aber vorgeworfen, Israel im Wahlkampf

0: das Existenzrecht abgesprochen zu haben. Die sächsische Steuerverwaltung setzt ab sofort auf Verstärkung durch künstliche Intelligenz. Wie genau, das weiß Clarissa Kunert.
1: Wie das Finanzministerium mitteilte, unterstützt der neue Chatbot Maxi rund 5.200 Beschäftigte im Freistaat bei ihrer täglichen Arbeit. Das System übernimmt dabei zeitintensive Routineaufgaben wie das Zusammenfassen von Schreiben oder das Formulieren von Antwortentwürfen, etwa bei Einsprüchen. Die eigentliche fachliche Entscheidung bleibt jedoch weiterhin ausnahmslos beim Menschen, heißt es.
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3: Vom Westen her Wolken und Regen, in der Nacht Tiefsttemperaturen zwischen 10 und 5 Grad. Morgen anfangs noch etwas Regen, später dann freundlicher bis 17 Grad.

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1: Vom Westen her Wolken und Regen, in der Nacht Tiefsttemperaturen zwischen 10 und 5 Grad. Morgen anfangs noch etwas Regen, später dann freundlicher bis 17 Grad.
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1: Ich bin Hendrik Daum. Bei der Operation von Papst Leo ist Lungenkrebs festgestellt worden. Das teilte das Gemelli-Krankenhaus in Rom am späten Abend mit. Bei dem Eingriff sei ein Knoten sowie der Unterlappen des rechten Lungenflügels des 71-Jährigen entfernt worden. Anschließende Untersuchungen hätten dann ergeben, dass es sich um einen bösartigen Tumor gehandelt habe. Ob sich der Krebs allerdings weiter ausgebreitet hat, ist noch unklar. Der Vatikan hatte zunächst lediglich erklärt, dass Leo die Operation gut überstanden habe. Die Bundesregierung hat sich auf einen Kompromiss bei der Einführung einer Zuckersteuer auf Getränke geeinigt. Im Kern geht es um Getränke, die mindestens 5 Gramm Zucker pro 100 Milliliter enthalten. Das wäre zum Beispiel bei Saftschorlen oder vielen Eistees der Fall. Ab Juli nächstes Jahr soll darauf ein Steuersatz von 26 Cent pro Liter erhoben werden. Ab 8 Gramm Zucker soll der Satz auf 32 Cent steigen. Für kleinere Hersteller soll die Steuer offenbar nicht gelten. Deutschland gehört ab dem nächsten Jahr wieder dem UN-Menschenrechtsrat an. Bei der Abstimmung in der UN-Vollversammlung in New York erhielt Deutschland 163 Stimmen, deutlich mehr als die notwendige Mehrheit. Einen Gegenkandidaten gab es nicht. Außenminister Wadephul erklärte nach der Wahl, Deutschland werde die Mitgliedschaft nutzen, um den Schutz von Menschenrechten weltweit zu verbessern. Die sächsische Steuerverwaltung setzt ab sofort auf Verstärkung durch künstliche Intelligenz. Wie genau, das weiß Clarissa Kunert.
2: Wie das Finanzministerium mitteilte, unterstützt der neue Chatbot Maxi rund 5.200 Beschäftigte im Freistaat bei ihrer täglichen Arbeit. Das System übernimmt dabei zeitintensive Routineaufgaben wie das Zusammenfassen von Schreiben oder das Formulieren von Antwortentwürfen, etwa bei Einsprüchen. Die eigentliche fachliche Entscheidung bleibt jedoch weiterhin ausnahmslos beim Menschen, heißt es.
1: Nach einem erneuten Blitzgegentor nach nur 71 Sekunden und einem Platzverweis für

0: Michael Olisse hat der FC Bayern einen fest eingeplanten Sieg in der Champions League verpasst. Beim 3:3 Unentschieden bei Viking Stavanger drehten die Münchner zwar nach einem 0:2 Rückstand zunächst das Spiel, kassierten aber nach der gelb-roten Karte für Olisse in Unterzahl noch den Ausgleichstreffer in der 90. Minute. Leipzig gewann sein Heimspiel gegen Eindhoven mit 1:0.
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2: Tiefstemperaturen zwischen 10 und 5 Grad. Vereinzelt noch Regen, heute im Laufe des Tages dann freundlicher bis 17 Grad. Morgen anfangs Nebel, später auch etwas Sonnenschein bis 18 Grad.

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1: Ich bin Hendrik Daum. Papst Leo hat Lungenkrebs, das teilten seine Ärzte am späten Abend mit nach einer Operation des 71-Jährigen. Bei dem Eingriff wurde Leo der untere Lappen der rechten Lunge entfernt. Nach einer Gewebeuntersuchung stand dann fest, es ist Krebs. Aus Rom berichtet Claudia Wächter.
2: Eine Schreckensnachricht für viele Gläubige. Leo selbst, sagen seine Ärzte hier, habe damit gerechnet, dass es Krebs ist. Seine Prognose sei aber gut, da der Tumor im Frühstadium entdeckt wurde. Etwa anderthalb Stunden wurde der Papst hier operiert. Alles lief wie geplant und einige Zeit später fragte er schon nach seinem Abendbrot. Erst am Wochenende hatte Leo, der sich immer fit hält, völlig überraschend erklärt, er habe einen Lungenknoten.
1: Die Bundesregierung hat sich auf einen Kompromiss bei der Einführung einer Zuckersteuer auf Getränke geeinigt. Im Kern geht es um Getränke, die mindestens 5 Gramm Zucker pro 100 Milliliter enthalten. Das wäre zum Beispiel bei Saftschorlen oder vielen Eistees der Fall. Ab Juli nächstes Jahr soll darauf ein Steuersatz von 26 Cent pro Liter erhoben werden. Ab 8 Gramm Zucker soll der Satz auf 32 Cent steigen. Für kleinere Hersteller soll die Steuer offenbar nicht gelten. In Frankreich haben erneut Zehntausende Schüler und Studenten für bessere Lern- und Studienbedingungen demonstriert. Das Innenministerium sprach von landesweit 160.000 Teilnehmern. Laut den Organisatoren waren es aber dreimal so viele. Die Demonstranten fordern unter anderem 10 Milliarden Euro zur Renovierung und besseren Ausstattung der Oberschulen. An mehreren Orten kam es wieder zu Auseinandersetzungen mit den Sicherheitskräften. So wurde die Polizei etwa in Paris und Lyon mit Gegenständen beworfen. Die Beamten setzten Tränengas ein. Die sächsische Steuerverwaltung setzt ab sofort auf Verstärkung durch künstliche Intelligenz. Wie genau, das weiß Clarissa Kunert.
3: Wie das Finanzministerium mitteilte, unterstützt der neue Chatbot Maxi rund 5.200 Beschäftigte im Freistaat bei ihrer täglichen Arbeit. Das System übernimmt dabei zeitintensive Routineaufgaben wie das Zusammenfassen von Schreiben oder das Formulieren von Antwortentwürfen, etwa bei Einsprüchen. Die eigentliche fachliche Entscheidung bleibt jedoch weiterhin ausnahmslos beim Menschen, heißt es.
1: Nach einem erneuten Blitzgegentor nach nur 71 Sekunden und einem Platzverweis für Michael Olise hat der FC Bayern einen fest eingeplanten Sieg in der Champions League verpasst. Beim 3:3 Unentschieden bei Wiking Starwanger drehten die Münchner zwar nach einem 0:2 Rückstand zunächst das Spiel, kassierten aber nach der gelb-roten Karte für Olise in Unterzahl noch den Ausgleichstreffer in der 90. Minute. Leipzig gewann sein Heimspiel gegen Eindhoven mit 1:0.
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4: Tiefstemperaturen zwischen 10 und 5 Grad. Vereinzelt noch Regen, heute im Laufe des Tages dann freundlicher bis 17 Grad. Morgen anfangs Nebel, später auch etwas Sonnenschein bis 18 Grad.
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